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0: Deutschland bekommt ein eigenes Weltraumgesetz, denn immer mehr Satelliten sind unterwegs. Mit dem neuen Gesetz soll jetzt aber festgelegt werden, wer Satelliten starten darf, wer bei Problemchen haftet und wie weniger Weltraumschrott entsteht.
1: Spannendes Thema, Anna. Guten Morgen.
2: Ja,
1: das
2: geht.
1: Weltall.
2: Also so Weltall-Universum finde ich interessant an Sternen, Planeten, aber so Weltraum, also ja. Könntest du 1 Million Euro zahlen. Ich würde mich niemals
1: nicht
2: in eine Rakete
1: in der kleinen Kapsel.
2: Ich mag Mutter Erde, so wie es ist.
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3: Und Leute, haltet euch fest, auf den Donnerstagmorgen, Anna und ich haben, glaube ich, eine mega Idee. Griechische Mythologie und Reality-TV. Mhm. Das sind zwei Welten, die nichts miteinander zu tun haben, die aber zusammengehören. Den Beweis liefern wir euch gleich.
4: Jetzt gibt's erstmal Graf Dracula.

0: Jetzt gibt es Mythologie für die Gen Z. Hallo, schön, dass ihr mit dabei seid. Energy am Morgen ist an. Hier mit mir, Anna, guten Morgen. Und Ben,
1: hi.
0: Endlich, wir reden ja wirklich über nichts anderes
1: mehr. Ja, Vorfreude.
0: Kommt die Odyssee ins Kino. Das ist jetzt schon der Kinofilm des Jahres. Es geht um griechische Mythologie. Mhm. Ben ist ja absolut dein Thema.
1: Lieb ich.
0: Der Mann hat 65 Bücher davon zu Hause. Sein ganzer Arm ist damit voll tätowiert.
1: Ich bin wirklich, das stimmt.
0: Ich bin ja eher Team Trash-TV. Wird alles durchgesuchtet. Ja. Und wir haben jetzt die perfekte Mischung für euch und auch für uns beide. So würde die Odyssee klingen, wenn es ein Reality-TV-Format wäre.
1: Ich sage nur, Promis unter Palmen auf Ithaka. Die Prämisse, die Reality zicken. Auf der Insel von Hexe Circe mutiert die Crew zu echten Schweinen. Optisch jetzt passend zum Benehmen. Später verbringen Odysseus 7 Jahre lang im Liebesknast von Kalypso, die ihn als exklusiven Toyboy so ein bisschen festhält.
0: Wow.
1: Highlight übrigens der Staffel, die Liebesvilla auf Ithaka. Penelope hockt zu Hause, während über 100

0: durstige Single-Männer ihren Palast besetzen und alle Vorräte quasi wegatmen und die Bude zerlegen. Das Drama zieht sich dann über Jahre hinweg.
1: Wow. Finde ich auf jeden Fall wild. Also so Filme einfach umwandeln als Reality.
0: Als Reality,
1: TV
0: das wird das nächste Ding. Ich sag's dir, wir machen da Geld damit.
1: Jetzt freuen wir uns aber natürlich erstmal auf das Original oder doch lieber die Trash-TV-Variante. Sag mal Bescheid. 030 26 123 45.

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1: Guten Morgen, liebe Tanja.
2: Guten Morgen.
1: Wir grüßen dich. Hier sind Anna und Ben für dich. Wir spielen Stadtland Energy mit diesen Buchstaben.
3: R.
1: R wie Rodeo. R. Rummel. Ich bin so froh, dass ich das moderiere. So, pass auf. Das ist dein Buchstabe, liebe Tanja. R. Du hast 30 Sekunden, brauchst damit 5 richtige in den verschiedenen Kategorien. Und hast du mal eine Kategorie, wo du sagst, Anna, ich weiß nichts, darfst du einfach schnell weiter, dann kriegst du eine neue.
2: Okay. Okay.
3: Perfekt.
1: Tanja bereit, Anna bereit, los geht's.
3: Damit kommst du zur Arbeit mit R.
2: Roller.
3: So. Ein neues Hobby.
2: Rennfahren.
1: Ja.
3: Gibt's in der Gemüseabteilung?
2: Weiter.
3: Kommt auf den Döner?
2: Weiter.
3: Ein Getränk?
2: Weiter.
3: Eine Farbe fürs Auto?
2: Rot.
3: Eine Hunderasse?
2: Weiter.
3: Ein Urlaubsziel?
2: Russland.
1: Ja, aber das sind, glaube ich, nur 4. Schade. Oh mein Gott, er ist einfach. Liebe Tanja, das hat leider nicht geklappt.
2: Schade,
1: liebe Tanja. Ich sag mal so, diesmal war es möglich. Vielleicht war sie ein bisschen nervös, aber mit R waren da einige Optionen, wenn

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2: Im Studio Silas Quiring. Das WM-Finale ist komplett. Spanien trifft am Sonntag auf Argentinien. Die Südamerikaner setzten sich am Abend gegen England durch. Superstar Messi legte in der Schlussphase gleich zwei Treffer auf und drehte das Spiel damit zum 2:1 Endstand. Die Koalition hat Tritt gefasst und wichtige Reformen auf den Weg gebracht. So hat Kanzler Merz die Arbeit seiner Regierung bei der traditionellen Sommerpressekonferenz in Berlin verteidigt. Die weiter schlechten Umfragewerte seien für ihn ein Ansporn für die Zukunft. Mit einem neuen Maßnahmenpaket will die Bundesregierung der Bürokratie an den Kragen. Unter anderem sollen Gespräche mit dem Jobcenter künftig auch per Videocall möglich sein und E-Autofahrer brauchen die grüne Umweltplakette nicht mehr. Bundestag und Bundesrat müssen den Plänen noch zustimmen. Weltuntergangsstimmung in Toronto. Der Rauch von schweren Waldbränden in der Region ist bis in die kanadische Millionenmetropole gezogen. Deswegen leuchtet der Himmel dort jetzt orange und Toronto hat die schlechteste Luftqualität weltweit. Die Behörden rufen die Bewohner auf, in ihren Wohnungen zu bleiben.
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3: Und manchmal muss man sich einfach selber ein paar Regeln aufstellen.
4: So.
3: Habe ich jetzt gemacht, ist allerdings in die komplett falsche Richtung gelaufen. Und ich habe nichts mehr zu Hause. Ich bin eine arme Kirchenmaus.
4: Oh,
3: reden wir gleich ausführlich drüber.
4: Gibt's gleich. Jetzt gibt's erstmal Ordinary von Alex Warren. Na, guten Morgen. Sind's Hygieneartikel, um die es geht?
3: Wieso?
4: Man riecht's.

0: Wie eine arme Kirchenmaus habe ich mich gestern gefühlt. Hallo Energy, morgens an, hier mit mir, Anna, guten Morgen und Ben.
1: Körpergröße passt ja schon mal mit einer
0: Maus. Eine kleine Kirchenmaus. Ja, ich bin gestern durch meine Wohnung gelaufen, habe mich dann ready gemacht für die Nacht, ne, war noch schön duschen, wollte mich eincremen und dann ist mir nach und nach aufgefallen, ich habe nichts mehr zu Hause. Ich habe nämlich vor einiger Zeit so ein kleines Drogeriemarktverbot selber gegeben, weil wir kennen es ja alle, ne, 48 Duschgele, die dann rumliegen, das noch irgendwie an Bodylotion, das noch irgendwie an Körperöl und hab gedacht, nee, ich gehe jetzt einfach nicht mehr in den Drogeriemarkt, ich brauche das ja nicht. Ja. Jetzt habe ich es aber so ausgespielt, dass ich gestern nichts mehr zu Hause hatte.
1: Wirklich?
0: Bodylotion war auf einmal komplett alle.
1: Alles weg.
0: Den Rest Duschgel habe ich irgendwo noch gefunden.
1: Ja.
0: Zahnpasta muss ich bei meiner Nachbarin klingeln, ob sie mir ein bisschen Zahnpasta abgeben kann.
1: Ja.
0: Zahnseide auch nicht mehr von. Trockenshampoo nicht mehr da. Ich muss heute einen richtigen Großeinkauf machen.
1: Also dann hast du mal gelebt, wie ich immer lebe, weil ich habe gar nichts. Also DM und Rossmann, ich mag die Läden, aber sie sind die egalsten Läden der Welt. Ich steh da drin und weiß gar nicht, was ich da soll. Also ich habe ja mein Shampoo/Fit, was ich für alles nutze. Was soll ich im DM?
0: Oh Ben, also das bricht ja mein Herz. Du könntest mich wirklich jetzt bei DM aussetzen und sagen, so Anna, ich bin in 5 Stunden wieder da und ich würde sagen, gar kein Problem.
1: Habt ihr auch so eine DM-Sucht? Sag mal bitte Bescheid, 03026 12345.

0: Schön, dass ihr mit dabei seid. Energy am Morgens an. Hier mit mir, Anna. Guten Morgen und Ben.
1: Morgen.
0: Und es gibt neue Musik von With the MC.
1: Falling Stars heißt die Nummer. Die Tana kann er dann auch performen als Voreck von Nina Chuba. Da ist aber ein paar Auftritten in Deutschland mit dabei. Richtig cool. Anna, guten Morgen. Bei welchem Act wärst du gerne so Voreck? Wer würdest du gerne einspielen?
0: Also ich kann ja nicht wirklich gut singen.
1: Naja.
0: Das ist jetzt nicht eins meiner Stärken. Deswegen, ich glaube, ich würde mir einfach irgendeinen Ballermann raussuchen. Sowas wie Mickey Krause würde ich noch schaffen. Icke Hüftgold.
1: Ja, Frau Icke Hüftgold und kommt jetzt. Anna, guten Morgen.
0: Ja, das klingt, glaube ich, gut.
1: Jetzt with the MC Falling Stars.

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2: Jakob, was muss man heute früh unbedingt mitkriegen?
3: Na, bei uns in Deutschland muss ja immer alles überall ganz genau geregelt sein, mit Bürokratie. Davon soll es aber bald deutlich weniger geben. Unsere Bundesregierung hat nämlich keine Lust mehr, dass dadurch zu viel bei uns im Land ausgebremst wird. Vor allem bei den Unternehmen. Da soll die Bonpflicht wegfallen, das Fahrverbot für Lkw an regionalen Feiertagen und sowas auch wie eine Prüfung der Kaffeemaschine. Unser Bundesdigitalminister Wildberger ist auch gefragt worden, was eigentlich mit den ganzen Faxgeräten in den Unternehmen und Behörden ist.
4: Also ich muss ehrlich gestehen, in meiner gesamten Zeit hier, nicht weil ich es vermieden habe, ist mir noch kein einziges Faxgerät untergekommen. Nicht weil mir das irgendwie weggenommen wird, wenn ich in den Raum komme. Ich habe es nicht gesehen. Ehrlich gesagt, ich kann es auch nicht bedienen.
3: Ja, auch im Gesundheitssystem soll ja ganz viel digitalisiert werden. Zum Beispiel Überweisungen oder auch der Impfausweis. Dann sind die Spritpreise ja zuletzt wieder deutlich nach oben gegangen. Der ADAC sagt, im Vergleich zur letzten Woche ist Super E10 um fast 6 Cent den Liter teurer geworden. Beim Diesel sind sogar rund 12 Cent gewesen. Hat einfach auch mit der aktuellen Lage im Nahen Osten zu tun. Das ist wieder auf Modus sehr angespannt zwischen den USA und dem Iran. Und unsere BR Volleys haben jetzt ihre Gegner für die Volleyball Champions League bekommen. In der Gruppe geht's zuerst gegen Galatasaray Istanbul, Panathinaikos Athen und noch ein anderes Team. Das ist im Moment noch nicht bekannt. Da läuft noch eine Qualifikation. Ja, die ersten Spiele sind dann im Dezember. Ziel ist natürlich wieder Gruppensieg. Dann wäre man direkt im Viertelfinale.
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0: Ich würde es Zeit bei uns in der Show für Weisheiten. Und zwar Weisheiten nicht irgendwie aus dem Philosophiebuch oder irgendwas Trockenem. Nein, aus den besten Filmen, die es gibt. Disney-Filme. Oh. Da gibt es nämlich einige coole Zitate. Die stellen wir euch gleich mal vor.
1: Ich freue mich auf ein paar neue Wandsprüche. Ja. Jetzt gibt's erstmal Milo mit My Lucky Day. Habt einen schönen Donnerstag.

0: Jetzt drei Weisheiten für alle Lebenslagen. Guten Morgen, hier ist Energy am Morgen für euch mit Anna. Guten
1: Hi.
0: Morgen und mir, Ben. Hier sind drei Weisheiten aus Disney-Filmen, die euch den Tag etwas schöner machen.
1: Wie buchstabiert man Liebe, Puh? Man buchstabiert sie nicht, man fühlt sie.
0: Oh.
1: Das war ja ein Gespräch mit Ferkel und Puh, ne? Puh, der
0: ganz
1: Bär,
0: süß.
1: Ganz niedlich.
0: Ein wahrer Held wird nicht an der Größe seiner Kraft gemessen, sondern an der Kraft seines Herzens. Zeus im besten Disney-Film aller Zeiten, Herkules.
1: Oh, fein. Und mein Lieblingszitat. Mhm. Manchmal sehen wir nur, wie verschieden Menschen sind. Aber wenn wir nur genau genug schauen, dann sehen wir, wie ähnlich wir uns eigentlich sind.
0: Schön.
1: Hat Prinzessin Jasmin gesagt aus dem Film Aladdin.
0: Toll. Dazu noch die besten Disney-Hits, die haben wir für euch. 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

0: wird so langsam wach. Schönen guten Morgen und ich schaue mal auf die Uhr. Es ist genau 6.15 Uhr.
1: Und wir haben natürlich immer die besten neuen Hits für euch am Start. Jetzt der Beweis: Tyler, Sarah Larsson, She Did It Again.
0: Was ist das denn bitte für eine krasse Kombi?
1: Egal.
0: Ich weiß gar nicht, wen von den beiden ich attraktiver finde.
1: Ja.
0: Weil beide auf ihre Art und Weise. Tyler, wunderschönes so Püppchenartengesicht, unfassbare Figur.
1: Ja.
0: Sarah Larsson, Schweden.
1: Ah.
0: Also Schweden, da muss ich ja nicht mehr zu sagen,
1: muss
0: mit ihren blonden Haaren.
1: Ja,
0: wunderbar.
1: Traumhaft.
0: Und dann auch noch fantastische Stimmen hier, She Did It Again. Wow, ich bin verliebt.

0: Guten Morgen an diesem Donnerstag, Energy Morgen ist an, hier mit mir, Anna. Guten Morgen, Jakob und Ben. Jakob hat eine Behauptung, wir müssen rätseln, Fakt oder Fake?
1: Das älteste noch laufende Restaurant der Welt gibt's in den USA. Fakt oder Fake?
2: Oh. Nein, die USA sind genau 3 Jahre alt. Anna, guten Morgen. Unser Kontinent, Europa, ist 25.000 Jahre alt. Mhm. Also da muss es irgendwo ein Restaurant in Athen, in Rom, in irgendwo geben, wo ein Restaurant schon seit 8 vor Christus einfach läuft.
0: Ja, oder eben deutsche Küche. Was halt immer wieder weiter vererbt wurde. Familie, Tradition. Wir sagen Fake.
2: Ich sag Italien ist es. Wo sagst du?
0: Deutschland.
2: Ja, gut.
1: Das älteste noch laufende Restaurant der Welt gibt's in den USA, ist ein
0: Fake.
1: Nee, es gibt's in Madrid, in Spanien.
2: Ah.
1: Es ist Sobrino de Botín. Das läuft schon seit 301 Jahr am Stück durchgehend.
2: Oh, wow.
1: Und ist ursprünglich übrigens von einem Koch aus Frankreich gegründet worden.
2: Ja, es sind immer am Ende die Franzosen. Das ist wirklich eine Leidensgeschichte mit mir, mit einer französischen Freundin. Ich will irgendwas wissen, am Ende war es immer ein blöder Franzose. Und man muss immer sagen, danke.
1: Die sind ganz nett.
2: Aber gut genug fürs Finale sind sie nicht. Sorry.
0: Oh.
2: Und der Dorn steckt noch tief.
1: Ja.
2: Tiffany Aris, Vertigo, jetzt hier auf Energy.

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2: Woran denkt ihr, wenn ihr an den Kindergarten denkt? Guten Morgen, hier ist Energy am Morgen mit Anna Gutenmorgen. Hallo. Und mir Ben. Die liebe Kollegin Anna Gutenmorgen, mit der ich seit 35 Jahren zusammenarbeite, gefühlt, hat mir etwas erzählt, was ich wieder nicht von dir wusste. Mhm. Und zwar, wenn du an deinen Kindergarten denkst, denkst du an das Wort Abmahnung.
3: Oh,
2: du
3: ja.
2: bist der einzige Mensch, Ben, der als Kind eine Abmahnung bekommen hat.
3: Das habe ich ihm natürlich im Vertrauen erzählt.
2: Hier ist das Vertrauen.
3: Ich war im guten alten Zwergenschloss.
2: Natürlich.
3: So hieß mein Kindergarten. Ganz,
2: süß.
3: Ganz toll. Ich glaube, ich weiß sogar noch, Heike hieß, glaube ich.
2: Die Erzieherin.
3: Aber ich bin mir nicht mehr ganz genau sicher.
2: Was hast du gemacht, um nach
3: Und ich habe da eine Abmahnung bekommen, weil wir haben halt gespielt und da hatten wir natürlich auch so Klettergerüste und ganz viele Rutschen und haben Fangen gespielt. Immer hoch, runter die Rutsche.
2: Gefährlich.
3: Und dann saß da eine, ich weiß auch noch, sie heißt Chiara, liebe Grüße an der Stelle. Und Chiara saß auf der Rutsche, das ging mir nicht schnell
2: hat
3: genug.
2: Gebummelt.
3: Und wie man halt dann als Kind so ist oder ich als kleine freche Göre, habe ich sie einfach runtergetreten.
2: Nein, Anna, guten Morgen, du hast ein Kind, die runtergeschickt?
3: Ich habe sie einfach runtergetreten, also die Rutsche, es musste ja schneller gehen.
2: Wir mussten ja
3: und dann habe ich halt Ärger dafür bekommen, weil man darf ja anscheinend niemanden irgendwie die Rutsche runtertreten.
2: Richtig.
3: Ich meine, sie ist ja nur schneller runtergerutscht.
2: Ja, echt geholfen.
3: Aber da habe ich auf jeden Fall eine Abmahnung, meine erste Abmahnung in meinem Leben, so mit 5 bekommen.
2: Weltklasse. Also wenn ihr euch fragt, wie Anna Gutenmorgen so ist, so ist er.
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2: Ein wahnsinnig schöner Sommertag erwartet uns heute. Der beste Tag der Woche. Wir knacken heute sogar die 30 Grad. Und Sonne satt gibt's auch. Anna Gutenmorgen wird nichts davon haben am Nachmittag. Warum? Erkläre ich euch später. Kleiner Tease.
3: Weiß ich selber nicht genau.
2: Selber gespannt.
3: Ich bin gespannt. Auf den Berliner Straßen sieht es ganz gut aus. Außer an Weißensee, die Berliner Allee. Da ist einiges gesperrt aufgrund eines Wasserrohrbruchs. Aber ansonsten ist alles in Ordnung. Und bei uns in Deutschland wird ja schon seit Jahren alles immer mehr digitalisiert. Nur eben sehr, sehr langsam. Jakob, das soll sich jetzt aber ändern.
13: Ja, man will ja einfach noch mehr Tempo machen und damit eben auch Bürokratie abbauen. Unsere Bundesgesundheitsministerin Wagen hat zum Beispiel mal erklärt, was das jetzt für uns, für die Themen Arzt und Kranksein sein heißt.
14: Man hat die Überweisung künftig nicht mehr auf dem Zettel, sondern hat die auch digital. Und man hat dann künftig in der elektronischen Patientenakte auch einfach sein gelbes, bei den meisten zerflattertes Impfbuch. Und man kann dann auch mit einem neuen Messenger, auch mit der Arztpraxis sicher kommunizieren. Also ist ja auch oft so, dass man da vielleicht erstmal keinen erreicht.
13: Ja, einfach schön chatten mit meiner Arztpraxis. Außerdem sollen noch solche Sachen kommen wie die Videoschalte mit dem Jobcenter, keine Umweltplakette mehr für E-Autos und Prüfungen für die Ortskenntnis für Leute im Taxi, das soll auch wegfallen. Dann baut ihr die Bahn gerade ganz, ganz viel und das trifft dann vor allem bald Leute in Spandau oder die da eben immer durch müssen. Denn beim Bahnhof Spandau gibt es ja jetzt schon Probleme von und nach Hamburg. Ab Herbst kommt man dann gar nicht mehr Richtung Hannover und noch weiter. Und nächstes Jahr wird der Bahnhof selber gebaut, dann ist das Ding quasi ein Geisterbahnhof, berichtet der Tagesspiegel. Und das war es ja noch nicht. Nein, ab 2028 ist dann auch noch die S-Bahn-Strecke zum Westkreuz gesperrt. Ich weiß gar nicht, was die Leute in Spandau dann machen sollen.
2: Oh Gott.
13: Und dann ist Argentinien jetzt wieder in dem Finale der Fußball-WM. Es ist unglaublich. Gegen England hat man kurz vor Schluss gestern alles klar gemacht und noch 2-1 gewonnen. WM-Experte Mats Hummels sagt bei Magenta TV, das ist jetzt ganz hart für die Engländer.
15: Heute hatten sie eine Hand zumindest schon mal am Endspiel in der 60. Minute und haben es mit Sicherheit auch gefühlt, dass sie eigentlich alles hatten an dem Tag heute, um Argentinien zu schlagen. Und ich glaube, dementsprechend wird da leider also große, große Leere bei den englischen Spielern in den nächsten Tagen und Wochen sein. Das dauert zu verarbeiten.
13: Ja, es gibt ja aber noch Spiel um Platz 3 am Samstag. Hey, da kann man viel verarbeiten gegen Frankreich, die vielleicht auch noch. Das Finale ist ja dann am kommenden Sonntag und das wird dann heißen Spanien gegen Argentinien.
2: Ich wollte dieses England-Argentinien-Ding eigentlich nicht gucken, aber wenn du Nachbarn hast, dann kannst du es eigentlich nicht gucken, weil du hörst die ganze Zeit aus und denkst, und dann hast du natürlich den Drang nachzugucken, Live-Ticker, was ist passiert. Und dann saß ich da bis zum Ende und habe einen Live-Ticker aktualisiert, weil ich immer wissen wollte, warum schreien meine Nachbarn.
3: Das ist ja
2: süß. Das war mein Leben
3: das
2: gestern.
3: Ist ja
2: gute
3: süß.
2: Müdigkeit.
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3: Ja, eine oder einer von euch sichert sich gleich Tickets für ein krasses, krasses Festival. Aber das ist lange noch nicht alles.
2: Was wir da Besonderes für euch haben, alles direkt nach Soundbury. Jetzt erstmal Taylor Swift, Elizabeth Taylor hier auf Energy. Elizabeth.

0: Guten Morgen, hier ist Energy am Morgen für euch mit Anna und Ben. Wir sind mitten in der Festivalsaison und schicken euch zu den krassesten Festivals in Deutschland und ganz Europa.
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0: Zum Beispiel zum Perukaville, präsentiert von Energy. Um ehrlich zu sein, die halbe Besatzung ist gerade zum Perukaville unterwegs.
2: Die sind alle gerade los.
0: Also alle weg von Energy. Mit dabei sind die Chainsmokers, Felix Jähn, Alle Farben, Steve Aoki, Fastboy und noch viele mehr.
2: Ja, und jetzt kommt was richtig Krasses, weil ihr bekommt nicht nur Tickets, sondern auch ein Luxuszelt mit echten Betten. Hallo auf dem Festival, geil. Strom und Zugang zum Deluxe Village, also geil. Echtes Glamping. Wir haben jetzt Julia bei uns in der Leitung. Sag mal, Julia, hast du denn schon Camping-Erfahrung überhaupt?
3: Also ich habe schon mal gecampt, ja. Und ich muss sagen, ich war erstmal total skeptisch. Mich hat eine Freundin überredet und das war wirklich das Geilste, was ich gemacht habe. Das war so lustig. Ich habe viele, viele Menschen kennengelernt von verschiedensten Ebenen, von verschiedensten Städten. Wir hatten eine super Zeit, wir waren super lange wach. Ich hatte wenig Schlaf, das hat mir aber trotzdem gut getan, weil ich das alles mit guter Laune kompensieren konnte am nächsten Tag.
0: Was ich ja beim Camping gut finde, ist, dass man andere Leute um sich herum hat, die auch campen, die auch Lebensmittel und sowas bei haben. Ich würde mich ja da immer durchschlauchen bei den anderen.
3: Das haben wir auch gemacht. Wir hatten nebenan eine Familie quasi und der Vater, der hatte da irgendwie, der war ein hohes Tier von dem Penny Store.
0: Ah.
3: Das heißt, wir wurden auch immer gut mitversorgt, ja.
0: Ja, mega praktisch, sehr gut.
2: Um die Verpflegung, ja, müsstest du dich kümmern, aber beim Glamping ist natürlich wunderbar. Also ihr kriegt eigene Duschen, ihr kriegt da Toiletten, du kriegst sogar ein richtiges Bett dahingestellt auf dem Festival. Und herzlichen Glückwunsch.
3: Wow.
2: Du kriegst die Tickets. Viel Spaß.
3: Oh mein Gott, danke schön.
0: Bitteschön, du gehst aus Perukaville glampen.
3: Ich gehe aus Perukaville glampen, ja.
2: Oh, gerne. Und
0: schön,
2: wenn
0: Julia.
2: Ihr jetzt auch auf dem Festival wollt, dann klickt euch mal rein in die Energy App, einfach anmelden oder eine WhatsApp schicken 030 26 12345.
0: Und wir machen ganz entspannt weiter mit Jack Style. Turn the lights off hier auf Energy.

0: Energy morgens an. Hallo, hier mit mir, Anna. Guten Morgen und Ben.
1: Morgen.
0: Kennt ihr das? Ihr wollt eigentlich Möbel shoppen gehen und findet stattdessen einen ganz, ganz süßen Hundi.
1: Energy. Da geht mir das dackelförmige Herz auf. Das könnte euch nämlich in Bayern passieren. Bis Ende Oktober hängen dort in IKEA-Filialen Fotos von Hunden und Katzen aus den Tierheimen. So sollen die Tiere eben ein neues Zuhause für vermittelt bekommen. Zu jedem Tier gibt es quasi so einen QR-Code und alle Infos. Und das Beste, selbst wenn ihr kein Haustier aufnehmen könnt, könnt ihr helfen. Ihr könnt dieses Profil dann teilen und möglichst vielen Leuten von der Aktion erzählen. Komm, Anna, nochmal. Und es profitieren ja alle, weil die Besucher sehen süße Tiere. Und der ein oder andere kriegt halt einen neuen Vierbeiner nach Hause.
0: Und nochmal.
1: Da kann ich dir jetzt schon sagen, ich kann in Bayern also mit meiner Freundin nicht in IKEA, sonst haben wir 18 weitere Hunde adoptiert. Ja. Da also auch aufpassen.
0: Aber ich finde es trotzdem eine mega süße Aktion, um da nochmal irgendwie drauf aufmerksam zu machen. Wir machen süß weiter. Hier ist Harrison mit All the Things She Said auf Energy. 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

Wir müssen uns vielleicht jetzt schon mal für die heutige Sendung so ein bisschen entschuldigen. Guten Morgen, hier ist Energy am Morgen und wir freuen uns, dass wir da sind. Mit Anna, guten Morgen, mit Jakob und mit Ben. Es ist für uns aber ein ganz besonderer Tag. Ihr kennt uns, wir sind transparent, deswegen erzählen wir es euch. Gestern gab es Quoten fürs Radio, ne? Da kriegen wir so Schulnoten, wird immer gesagt.

0: Wir müssen uns vielleicht jetzt schon mal für die heutige Sendung so ein bisschen entschuldigen. Guten Morgen, hier ist Energy am Morgen und wir freuen uns, dass wir da sind. Mit Anna, guten Morgen, mit Jakob und mit Ben. Es ist für uns aber ein ganz besonderer Tag. Ihr kennt uns, wir sind transparent, deswegen erzählen wir es euch. Gestern gab es Quoten fürs Radio, ne? Da kriegen wir so Schulnoten, wird immer gesagt.
1: Zeugnisse.
0: Vielen Dank erstmal für alle, die Energy hören. Wir sind sehr, sehr stolz. Es ist eine große Ehre, mit euch aufzustehen. Passend dazu gibt es aber auch immer eine Radioparty am Abend.
2: Ja.
0: Und die ist dann meistens etwas länger, weil Radioleute können feiern.
1: Ja.
0: Und wir müssen trotzdem früh aufstehen.
1: Ja.
0: Deswegen haben wir heute einen Akku. Jakob, wenn du deine Akkuzahl sagen müsstest, in Prozent, wie voll bist du?
2: Also ich bin so bei 20%. Dank Koffein,
0: ja,
2: aber
0: gut.
2: So bei 80.
0: Deswegen, wenn wir heute uns ein bisschen verpalabern, wenn wir heute nicht so super frisch, jung, attraktiv klingen wie sonst, das liegt heute alles daran. Morgen sind wir wieder topfit.
1: Ich finde ehrlich gesagt, Ben, du wirkst auch noch mega topfit. Ich habe heute irgendwie eine Playboy-Hose angezogen, weil er noch halb blind mir was aus dem Schrank gegriffen habe. Du siehst gut aus.
0: Danke.
1: Du wirkst fit. Ich glaube, du musst jetzt hier mich durch die Sendung leiten.
0: Und ich sag so, ich klinge auch ein bisschen gut, weil ich habe so eine raue Schreistimme. Also ich finde mich selber heute brandsexy.
2: Und immerhin hast du eine Hose an.
0: Ach, gucke, was für ein Glück.
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0: Gucken wir uns das Berliner Wetter an. Das sieht fantastisch aus heute. Wirklich der beste Tag. Wir kriegen heute 30 Grad. Ich habe mich nicht eingecremt. Absoluter Fehler. Jakob, erinnere mich, dass ich beim Lidl oder wo wir dann hingehen, mir eine Sonnencreme kaufe. Habe ich nicht vergessen. Also schönes Wetter heute.
1: Oh, auf den Berliner Straßen. Da sieht es noch ganz gut aus. Bisschen stockenden Verkehr gibt es nur auf dem Stadtring Richtung Wedding zwischen Innsbrucker Platz und Schmargendorf. Und bei uns in Berlin und bundesweit gibt es ja haufenweise Regeln für Unternehmen. Jakob, da soll aber bald einiges wegfallen.
2: Ja, denn unsere Bundesregierung will ja einige Regeln streichen. Zum Beispiel, dass man seine Kaffeemaschine im Unternehmen nicht mehr alle zwei Jahre checken lassen muss. Oder sowas wie die Bonpflicht. Der Politikexperte Wolfgang Schröder sagt bei Phoenix, das ist zwar dann erstmal gut für die Wirtschaft, aber viele Sachen gibt es ja auch nicht ohne Grund, wie die Bonpflicht.
12: Die Bonpflicht hat man eingeführt, um Korruption und Steuerhintergehung zu erschweren. Dann müsste man ja mal sagen, was man jetzt an die Stelle der Bonds stellt, um genau dieses Ziel zu bewältigen.
2: Ja, und beim Thema Gesundheit sollen ja auch noch mehrere Daten digitalisiert werden. Und da gibt es natürlich auch Bedenken in Sachen Datenschutz. Dann testet man in Tempelhof jetzt eine neue Methode, wie man Pflanzen wegbekommt, die man nicht mag. Das soll nicht mit Feuer oder Chemie passieren, sondern mit Strom, die Morgenpost schreibt. Das wird am Wilhelmsteich im Lenné-Park ausprobiert. Der Strom soll dann über den Stängel bis in die Wurzel fließen und damit die Pflanze halt wirklich kaputt machen. Damit will man jetzt diesen japanischen Staudenknöterich wegbekommen. Der gilt nämlich als invasive Art und verdrängt hier immer mehr heimische Pflanzen. Und dann reden wir noch kurz übers Jugendwort des Jahres. Letztes Jahr ist es ja das hier geworden, also das, was Tagesschau

0: TV-Legende Susanne Daubner sagt.
1: Das ist crazy.
0: Ja, und jetzt wird wieder was ganz Neues gesucht. Das Jugendwort 2026. Bis Mitternacht könnt ihr noch was einreichen unter jugendwort.de. Und übernächste Woche werden dann auch schon die Top 10 präsentiert. Hoffentlich natürlich auch wieder von Susanne Daubner.
2: Das ist doch ganz einfach. Gott sei Dank haben wir Anna Gutenmorgen. Oh, 24, Gott. Gen Z. Was ist das Wort, was du am meisten nutzt?
3: Also ja, ich bin 24, im Kern aber eher 64, wenn wir mal ehrlich sind.
2: Hashtag Kaiserwetter.
3: Kaiserwetter oder Mürre, Wort auch, was ich mag. Ich würde jetzt sowas sagen wie Aura.
2: Ist glaube ich aber schon ein Jahr vorbei. Das, Aura war schon mal vor 2 Jahren.
3: Ach, super, das ist jetzt bei mir angekommen.
2: Gut, okay. Dann ist es aber gut.
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2: Alle reden über vielleicht den Blockbuster des Jahres, die Odyssee von Christopher Nolan. Aber taugt der wirklich was?
3: Wir quatschen gleich mit einer Geschichtsexpertin, die den Film schon vor allen anderen gesehen hat. Was sie dazu sagt, gibt es gleich nach Kamerad. Jetzt erstmal eine Runde Teddy Swims mit seiner wunderbaren Nummer.

0: Endlich ist es soweit. The Odyssey läuft deutschlandweit in den Kinos und es soll jetzt schon der Film des Jahres sein.
1: Und ich als Riesenfan, guten Morgen, hier ist Energy am Morgen mit Anna und Ben, bin nicht nur nervös wie ein Flitzebogen von Artemis, sondern ich denke mir so, was wird das? Wird das wirklich ein Riesending, ja oder nein? Wird das eher eine Niete? Also ist alles falsch gemacht? Es war ja die Weltpremiere in London und da war auch Melina, aka Miss History. Sie hat 440.000 Follower und Followerinnen auf Instagram und redet da die ganze Zeit über Geschichte.
0: Ach cool.
1: Melina, ich frage dich jetzt, wie ist der Film für dich?
2: Es war ein grandioser Film, der mich mit Gänsehaut zurückgelassen hat. Der mich in den Kinosessel gedrückt hat in einigen Szenen. Und genauso wie die Odyssee von Homer ein absolutes Meisterwerk unserer Geschichte ist, würde ich sagen, hat Christopher Nolan da gut nachgelegt und hat ja da etwas Besonderes geschafft.
0: Aber auch bei der Besetzung.
1: Ja, das muss man natürlich.
0: Wäre der schlecht, dieser Film? Ich will ihn auch noch gucken.
1: Es ist meistens verdächtig, wenn zu viele Stars in einem Film sind, dann ist so, kaschiert man ein schlechtes Drehbuch oder sowas.
0: Ja.
1: Aber Christopher Nolan natürlich nicht. Und ja, da sind geschichtlich ein paar Defizite. Die Helme, die Rüstung sind nicht original.
0: Mhm.
1: Aber es ist Homer, mein Gott. 3000 vor Christus. Gott weiß, wie es da war.
0: Ja, und vor allen Dingen, Ben, keiner ist so ein geschichtsgriechischer Mythologie-Nerd wie du. Ich weiß nicht mal, wie so ein Helm aussah. Keine Ahnung. Könnte er mir auch einen Feuerwehrhelm da aufsetzen und ich würde es glauben.
1: Hatten die da Hörner drauf, ja oder nein?
0: Waren es die Wikinger?
1: Reicht.
0: Wir freuen uns drauf, gucken den Film
1: ja
0: auch noch, wenn vielleicht auch gemeinsam als Freunde.
1: Ja.
0: Jetzt erstmal Musik, Kygo, Khalid Griffin, Save My Love auf Energy.

0: Energy. Hallo Jennifer, hier sind Anna und Ben für dich.
1: Hi, guten Morgen.
0: Wir zocken jetzt mit dir eine Runde und das hier wird dein Buchstabe sein.
2: Ach, gucke mal.
0: Wie Anna.
2: Hätten wir gar nicht, hätten wir gleich am Anfang. A wie Anna ist der Buchstabe.
0: Du hast 30 Sekunden Zeit, brauchst 5 richtige. Sollte dir mal zu einer Kategorie nichts einfallen, dann sag einfach schnell weiter und Ben überlegt sich eine neue.
1: Alles klar.
2: Zubi. Okay, du bist bereit, ich bin bereit, wir legen los. Eine Sportart mit A.
1: Angeln.
2: Ja, ein Kosename für den Partner.
1: Affe.
2: Ja, sehr gut. Eine Hunderasse mit A.
1: Australien Shepherd.
2: Ja, sehr gut. Dann gleich ein Land.
1: Australien.
2: Ja, können wir nehmen, komm. Und ein Obst mit A?
1: Ananas.
2: Ja, komm.
0: Ja, perfekt.
2: Ganz stark, ganz souverän. Gratulation, du hast gewonnen.
1: Oh, cool, vielen Dank.
0: Und

0: freuen.
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2: Oh, cool, danke schön.
1: Ach toll, das war doch richtig, richtig gut. Vor allen Dingen, weil wir jetzt in letzter Zeit so viele Verlierer
0: ja,
1: hatten.
0: Ja, Gott sei Dank, aber Jennifer
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3: Guten Morgen, hier ist Energy am Morgen mit mir, Ben, und mit einer Kollegin, wo wir jetzt festgestellt haben, die eigentlich zu Disney gehört.
4: Ja, ich, Anna, guten Morgen.
3: Ja.
4: Ich heiße ja Anna. Und Anna. Ich kann mich sehr gut mit diesem Film hier identifizieren.
3: Eiskönigin. Ja, aber halt.
4: Frozen.
3: Da gibt's eine Anna, aber das ist ja Elsa.
4: Ganz genau. Und eben, ich habe übers Radio als Anna guten Morgen einfach meine... ich weiß gar nicht, Cousine, Urgroßcousine
3: 28. Grades, ja.
4: Gefunden. Die Elsa, guten Morgen, hat sich ja hier reingemeldet und meinte, ja, wir könnten miteinander verwandt sein. Haben uns jetzt getroffen, sind richtig gute Freunde geworden.
3: Es gibt also eine Anna und eine Elsa, guten Morgen.
4: Und mein Papa heißt ja Olaf, guten Morgen. Das heißt, wir haben...

0: Anna, wir haben Elsa, wir haben Olaf. Es fehlt jetzt also nur noch ein Sven.
1: Ja, Sven, guten Morgen, liebe Grüße. Wenn also, du da draußen bist, 03026125, aber passend für alle Svens, Annas, Elsas und Olafs da draußen. Für alle Disney-Fanatiker haben wir was ganz Besonderes. Unseren Disney-Hits-Stream. Könnt ihr mal reinhören? Mhm. 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
9: 30 Grad kriegen wir heute. Also wenn ihr frei machen wollt, ist heute ein sehr guter Tag, weil es wird der beste Tag der Woche. Wir haben ganz, ganz viel Sonne, keinen Regen und sommerliche Temperaturen.
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11: Da ist ein bisschen was los in Neukölln auf der Sonnenallee. Prenzlauer Berg, Eberswalder Straße und Stadtring Richtung Wedding stockender Verkehr zwischen Innsbrucker Platz und Schmargendorf. Bei uns in Deutschland muss ja immer alles überall ganz genau geregelt sein hier mit Bürokratie. Ja. Jakob, davon soll es aber bald deutlich weniger geben.
12: Ja, unsere Bundesregierung hat keine Lust mehr, dass durch zu viel Bürokratie zu viel bei uns im Land ausgebremst wird. Vor allem bei den Unternehmen. Da soll sowas wie die Bonpflicht wegfallen. Das Fahrverbot für Lkw an regionalen Feiertagen. Und sowas wie eine Prüfung der Kaffeemaschine. Ja, sowas gibt's. Unser Bundesdigitalminister Wildberger ist dann auch noch gefragt worden, was ist eigentlich mit den ganzen Faxgeräten in den Unternehmen und Behörden?
13: Also ich muss ehrlich gestehen, in meiner gesamten Zeit hier, nicht weil ich es vermieden habe, ist mir noch kein einziges Faxgerät untergekommen. Nicht, weil mir das irgendwie weggenommen wird, wenn ich in den Raum komme. Ich habe es nicht gesehen. Ehrlich gesagt, ich kann es auch nicht bedienen.
12: Ja, schön für ihn. Auch im Gesundheitssystem soll ja ganz viel digitalisiert werden. Zum Beispiel sowas wie Überweisungen oder auch unser Impfausweis. Dann sind die Spritpreise ja zuletzt wieder deutlich nach oben gegangen. Der ADAC sagt, im Vergleich zur letzten Woche ist Super E10 um fast 6 Cent den Liter teurer geworden. Beim Diesel sind sogar rund 12 Cent gewesen. Hat einfach mit der aktuellen Lage im Nahen Osten zu tun, denn da ist wieder auf Modus sehr angespannt zwischen USA und Iran.

0: Und dann haben wir jetzt das Finale bei der Fußball-WM. Spanien gegen Argentinien. Hey. Unser WM-Experte Olaf Thon ist in der ARD auch so ein bisschen Fan von beiden.
1: Die haben mehr Emotionen und das wünsche ich mir bei unserer deutschen Mannschaft, dass da der Funke mal überspringt und die können sich das wirklich anschauen, was die da vollbringen, auch nach dem Spiel in Interviews, mit welcher Demut die herangehen. Also da kriege ich Gänsehaut.
0: Ich auch. Das Finale ist dann am Sonntag und am Samstag ist dann noch das große Spiel um Platz 3 zwischen England und Frankreich.
2: Also wie, wir Deutschen haben keine Emotionen. Auf dem YouTube-Account der DFB haben sie ja gezeigt, dass sie viel verstecken spielen.
3: Ja, wirklich.
2: Da waren
3: richtig
2: viele Emotionen dabei.
3: Wirklich.
0: Und ansonsten ist Kartoffel immer auf der 1.
2: Und das sowieso.
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3: Und jetzt passiert etwas am Donnerstagmorgen, das ich ganz, ganz gerne habe. Anna Gutenmorgen regt sich auf über uns Kerle da draußen.
2: Ich muss mal wieder über die Männer das Herz ziehen, weißt du?
3: Mag ich. Was da los ist, hört er gleich nach Felix hier und Pride. Jetzt erstmal Alex Warren und Fever Dream. Auch alles Kerle hier im Programm.
2: Schönen guten Morgen aber.

0: Ich verstehe es nicht. Männer, was ist denn mit euch wieder los? Energy am Morgen ist an. Hallo hier mit mir, Anna. Guten Morgen und Ben.
1: Morgen, Anna. Was haben wir falsch gemacht?
0: Naja, also erstmal kurz zur Einordnung. Ich bin ja Single.
1: Ja.
0: Ich war jetzt relativ lang in einer Beziehung. Davor hatte ich auch eine Beziehung.
1: Ja, ist eine
0: Weile
1: her.
0: Das heißt, wir klappen mal das Geschichtsbuch auf. Das letzte Mal Single. Anna, guten Morgen. Boah, 4 Jahre ungefähr her.
1: Hey.
0: Und damals, zu meiner Zeit als Single, lief das irgendwie noch anders.
1: Oh.
0: Keine Ahnung, da hat man halt einen Typen gesehen, der hat einen angeguckt, der hat einen angelächelt, ist aktiv hingegangen, man wurde angesprochen. Jetzt, wo ich mal wieder Single bin, nach Jahren, ist das nicht mehr so.
1: Sondern, wie ist es
0: die
1: jetzt?
0: Die Männer, wir sitzen uns in der Bahn gegenüber, also ein bildschöner Typ kommt rein, wir haben Augenkontakt, es wird mit den Augen geflirtet,
1: oh yeah.
0: Es wird immer mal wieder hochgeguckt, es wird sich sogar umgedreht beim Aussteigen.
1: Und dann?
0: Aussteigen, hast du aber nix. Man wird nicht mehr angesprochen.
1: Ja, das war ein Einzelfall. Das war ein Einzelfall.
0: Nein, Ben, das ist auch im Fitnessstudio schon passiert. Gestern waren wir doch auch in einer Bar.
1: Ja.
0: Da wurde ich auch angekickt. Keiner hat mich angesprochen.
1: Das ist jetzt neu. Das ist damals Geschichtsbuch, das kürzeste Geschichtsbuch
0: genau.
1: der Welt. Vor 4 Jahren war es anders.
0: 1992, als ich das letzte Mal Single war. Da wurde ich hallo hier und da und tralala. Jetzt, was ist denn mit den Männern los? Traut ihr euch nicht mehr?
1: Anna, guten Morgen wird nicht mehr angesprochen und ich weiß die Lösung.
0: Ja?
1: Sprich doch einfach selber die Kerls an. 2026, wir sind eine moderne Frau. Emanzipation. Da gehst du hin und sagst, hey, komm wieder in die U-Bahn rein, ich liebe dich. Anna!
0: Das kann ich einmal machen, aber ich möchte gerne die Prinzessin sein. Ich möchte erobert werden.
1: Anna, guten Morgen. Vielleicht wird der Kerl die Prinzessin sein.
0: Nee, Cinderella will ich nicht.
1: Wir machen weiter mit einer, die wirklich recht hat mit dem folgenden Titel. Olivia Dean. It's so easy to fall in love. Der ist für dich, Anna. Guten Morgen.
0: Ich nehm's persönlich.

0: 7.46 Uhr haben wir es ganz genau. Guten Morgen, Berlin. Hatte ich gerade ein Stimmbuch? Wir machen weiter.
1: Und da haben wir mal wieder einen richtigen Energy-Hit für euch. Also das ist Sommer pur. Ja. Luis Fonsi und Justin Bieber, Despacito.
0: Oh, absoluter Wahnsinn. Der Remix, weil Despacito an sich ja schon Sommerhit 2017 war und ja. Justin Bieber gesagt hat, halt stopp, da will ich mit drauf. Mhm. 2017, Anna, guten Morgen. Wo warst du da, wie warst du da, wer warst du da?
1: 2017 war ich 15. Und hatte meinen ersten Freund, habe also das erste Mal einen Mann nackig überhaupt gesehen. Und dann habe ich MSA gemacht, so halbherzig. Mhm. Was habe ich noch gemacht?
0: Mit 15 kam ja. Despacito bei dir in dein Leben.
1: Mhm. Ich da habe ich mich reingetanzt.
0: Ich war 2017 Mitte 30 gefühlt. Naja, so unterschiedlich sind die Leben. Despacito ist jetzt für uns alle da im Remix mit Justin Bieber.

0: Jede Woche kommt hier jetzt an dieser Stelle bei uns bei Energy am Morgen mit Anna und Ben das Kopfkino. Und jede Woche stellen wir uns die Frage, was wird Paul wohl diesmal als Film nehmen? Mhm. Diese Woche war es komplett klar.
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2: Wir reden ja über nichts anderes, gefühlt, außer die Odyssee startet diese Woche mit einem Cast. Also der liest sich wie die Gästeliste an der Oscarverleihung. Wer ist eigentlich nicht dabei? So geil. Paul, warum ist das jetzt schon der Film des Jahres?
3: Weil hier einfach alles zusammenkommt. Christopher Nolan verfilmt mit Odyssee einen der berühmtesten Stoffe der Weltliteratur und das mit einem absoluten Ausnahmecast. Mhm. Matt Damon, Tom Holland, Zendaya, Anne Hathaway, Robert Pattinson, Charlize Theron und viele weitere sind mit dabei. Dazu kommt, dass Nolan den Film komplett mit den neuesten IMAX-Kameras gedreht hat und dafür an spektakulären Originalschauplätzen auf der ganzen Welt unterwegs war. Dieser Film ist einfach nur für die große Leinwand gemacht und genau dieses Gefühl, einen Film wirklich im Kino erleben zu müssen, bekommt man heutzutage nur noch selten. Mhm. Die Odyssee ist nicht einfach nur der nächste Christopher Nolan-Film, sondern eines der größten Kinoereignisse des Jahres und für viele jetzt schon ein heißer Oscar-Kandidat.
0: Dankeschön, lieber Paul. Ich freue mich auch schon. Ich habe das Gefühl, das ist so ein Film, den man mehrmals guckt. Ich glaube, das ist so ein Film, den ich am Ende irgendwie 5-mal im Jahr geguckt habe, um zu sehen.
2: Ich meine, aber griechische Mythologie ist ja auch Bens Thema überhaupt. Du redest über

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1: Oh, guck mal, das ist der Sohn, der kann ja bestimmt nicht mal gerade auslaufen, was ja auch völlig in Ordnung ist. 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
5: Wetter wird heute fantastisch. Ja, gerade noch ein paar Wolken, die gehen aber dann weg und wir kriegen heute 30 Grad. Es wird ein richtiger Sommertag.
6: Wow, das klingt richtig gut. Ich aktualisiere nochmal schnell. Sehe leider Stadtring Richtung Wedding immer noch stockender Verkehr zwischen Innsbrucker Platz und Schmargendorf. Ansonsten Prenzlauer Berg, Eberswalder Straße und Neukölln, Sonnenallee, auch ein bisschen Geduld einplanen. Und bei uns in Deutschland sollen ja jetzt ganz viele Bürokratiesachen wegfallen. Jakob, ja. Müsste ja eigentlich bei allen richtig gut ankommen.
7: Würde man denken, ja. Also in der Wirtschaft ist man schon mal happy, dass man bald nicht mehr so viele Berichtspflichten hat, wie das so schön heißt. Aber Helena Melnikow von der Industrie- und Handelskammer sagt in der ARD, reicht halt alles noch nicht.
8: Wenn jetzt von gefühlt 1000 solcher Dinge eine wegfällt, sind 999 noch da.
7: Ja, weil wir sind halt ein super Bürokratieland. Vielleicht wird man aber noch was anpassen, denn diese ganzen Entlastungen bei der Bürokratie gehen erst nach der Sommerpause noch in den Bundestag. Da geht es dann auch um mehr Digitalisierung im Gesundheitswesen. Man will ja so weit gehen, dass wir sogar mal mit unserer Arztpraxis per Messenger schreiben können. Das ist richtig wild. Dann haben wir bei uns in Berlin ja jetzt eine extra lange Straßenbahn, diesen Urban Liner, und der Testbetrieb ist durch. Jetzt ist man offiziell im Regelbetrieb bei der M4 unterwegs und unsere Wirtschaftssenatorin Franziska Giffey ist da auch mega stolz.
9: All denen, die immer sagen, hier passiert ja nichts in der Stadt, denen muss man einfach sagen, liebe Leute, fahrt doch mal Urban Liner.
7: Ja, da ist nämlich auch genug Platz drin für 300 Leute und damit diese extra schwere Bahn auch über bestimmte U-Bahn-Tunnel in Mitte fahren kann, weswegen sich alles verzögert hatte, hat man da jetzt nochmal extra unten was abgestützt. Mm. Und wenn ihr euch schon immer mal gefragt habt, warum ist meine Bahn eigentlich gerade schon wieder zu spät? Es könnte am Klopapier gelegen haben. Ist jetzt nämlich bei einem ICE zwischen Hamburg und Berlin der Grund gewesen. An Bord ist das Klopapier einfach alle gewesen. Und das geht natürlich nicht, wenn irgendjemand mal muss. Das heißt, der Zugchef ist an einem Bahnhof einfach schnell rausgesteppt, in den nächsten Supermarkt rein und hat erstmal Nachschub besorgt.
6: Nein.
7: Und auf einem Video bei Insta sieht man, ist sogar super weiches Klopapier gewesen.
5: Nur das Beste. Aber das ist ein Macher.
6: Das finde ich ja auch nett. Und vor allen Dingen super weiches Klopapier. Ja. Am besten dieses 3, 5, 6-lagige. Ja. Wenn ich schon dieses graubraune sehe, da kann ich mir auch gleich mit einem Stein meinen Po abwischen.
5: Ist gesünder und wäre besser für die Umwelt. Sag ich halt nur. Und
6: ich
5: ist günstiger.
6: Das super weiche, extra dicke. Mhm.
7: Das Handtuch.
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5: Alle sagen, Dating ist kompliziert. Aber das Komplizierteste fängt doch schon viel früher an. Zumindest laut der lieben Kollegin Anna. Guten Morgen.
6: Es ist wirklich eine Krux, ich sage es euch. Worum es geht und wie Kollege Jakob mit seinem Ehering mir da helfen will. Das hört ihr alles nach Tiffany Ares. Jetzt erstmal für euren Donnerstag. Bibi Rexha, New Religion.

0: wie soll man denn so einen Partner fürs Leben finden? Hallo, Energy am Morgens an, hier mit mir, Anna. Guten Morgen, Ben und Jakob. Hallo.
1: Die Leiden der jungen Anna.
0: Ich bin ja mal wieder Single, war jetzt super lang in einer Beziehung und wir machen das Geschichtsprogramm gut auf. Früher, also zu meiner Zeit, als ich das letzte Mal
1: Vor
0: Single
1: fünf
0: war,
1: Jahren.
0: Wurde ich öfters angesprochen. Und mir ist zum Beispiel jetzt aufgefallen, Männer trauen sich nicht mehr, einen anzusprechen.
1: Wie
0: also
1: ist es
0: man
1: so?
0: Wird angeguckt, irgendwie sitzt sich gegenüber in der Bar.
1: Angegrinst auch so ein bisschen?
0: Angegrinst, es wird ein bisschen geflirtet.
1: Schön.
0: Und dann steigt die Person aufs und geht. Das ist mir an der Bar passiert, das passiert mir im Fitnessstudio, das passiert mir in der U-Bahn, gestern auch erst wieder. Und ich denke mir, warum wird man denn nicht mehr angesprochen? Das war früher anders. Die Männer trauen sich nicht mehr. Woran liegt das, Männer?
1: Deswegen
0: Hallo.
1: Sind wir für dich da. Als große Brüder wollen wir natürlich helfen. Jakob, was ist deine Vermutung? Warum wird Anna nicht mehr angesprochen?
2: Ich würde sagen, sie ist nicht mehr blond. Oder?
1: Das ist die Veränderung.
2: Ja.
1: Vor vier, fünf Jahren warst du noch eine Blondine. Jetzt bist du kohlenrabenschwarz auf dem Kopf.
0: Ja. Also, ihr wollt mich doch veräppeln.
2: Die also, Signalfarbe fehlt.
0: Es liegt doch nicht an meiner Haarfarbe, dass ich nicht mehr angesprochen werde. Außerdem ist dunkel übrigens meine Naturhaarfarbe. Ja, das Blond war nur gefärbt und wir sind wieder back to the roots gegangen.
1: Ja, aber...
0: Natürlich.
1: Natur ist ja auch deine dünnen Lippen, da malst du ja auch nach. Also... Das ist ja auch wirklich. Ja, ich sag ja nur, das ist ja wissenschaftlich bewiesen. Blondinen haben mehr Spaß und du als Kohlrübe jetzt da. Also, das ist natürlich schwierig.
0: Welche Haarfarbe hat denn deine Freundin?
1: Dunkel. Die hat aber auch mich angesprochen.
0: Nee,
1: das
0: wirklich?
1: Das ist die moderne Welt.
0: Oh, nee.
1: 2026,
0: kann
1: Anna, guten
0: nicht
1: Morgen.
0: Wahr sein, wirklich. Ich leg mich in meinen Sarg zu Dracula, hört er jetzt hier von Tame Impala auf Energy. 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

0: und Ben hier von Energy am Morgen für euch. Ich guck mal auf die Uhr. 8.17 Uhr haben wir es ganz genau. Hi Berlin.
1: Und da haben wir natürlich immer die besten neuen Hits für euch. Weiter geht's hier mit J-Lo, David Guetta, Save Me Tonight.
0: Ja, die gute J-Lo hat nicht nur musikalisch derzeit alles im Griff, sondern auch stylisch. Die war bei Wimbledon, diesem riesen Tennisturnier in England.
1: Ah, ja, cool.
0: Und alle haben nicht mehr auf den Ball geachtet, sondern auf sie, weil sie hatte einen riesen Hut an. Guten Morgen. Jede Pferdefrau wäre neidisch gewesen. Da saß sie mit einem riesen Schirm, so einem sonnenschirmartigen Hut. Jetzt frage ich dich, bist du ein Hutmensch?
1: Nee.
0: Trägst du
1: gar, Nee, also ich bin gar kein Hutmensch. Mir wird zum Beispiel immer gesagt, mir stehen mega gut Mützen. Ich sehe es gar nicht. Ich finde, ich sehe original aus wie ein Eierkopf.
0: Nein, ich finde, dir steht das sehr, sehr gut. Ich finde, dir steht das sehr, sehr gut. So ein richtig tiefes Basecap. Ich glaube, umso mehr du von deinem Gesicht verdeckst, umso besser für uns alle. Wir machen weiter mit David Guetta und Jennifer Lopez. Save Me Tonight.
1: Dass ich mir sowas hier morgens geben muss.

0: Rubrik des Tages. Hallo, Energy am Morgen ist an mit mir, Anna. Guten Morgen, Jakob und Ben.
1: Hallo.
0: Jakob hat eine Behauptung und wir müssen rätseln, Fakt oder Fake?
1: Räume mit schwarzer Wandfarbe fühlen sich im Sommer kühler an.
0: Oh,
1: Fakt
0: könnte
1: oder
0: sein.
1: Fake?
2: Also bei Autos ist es ja so, sollte man nicht machen. Ne? Die tanken sich ja quasi auf mit dieser Wärme, deswegen soll man weiße Autos fahren. Und jetzt denke ich bei der Wandfarbe, aber irgendwie könnte sein. Meine Schwester hat das auch im Schlafzimmer und sagte mal, angenehm kühl, du hast das auch.
0: Ja.
2: Aber warum, kann ich mir wiederum nicht erklären.
0: Also mein Schlafzimmer ist auch schwarz irgendwie gestrichen. Vielleicht, weiß ich nicht, wirkt das irgendwie abkühlend. Also bei mir im Schlafzimmer ist es auch immer kühl. Ich kann echt gut pennen, hab da wirklich
2: Glück
0: auch im Sommer.
2: Dann muss es ja ein Fakt sein.
0: Ja, ich will sagen Fakt.
1: Komm. Also Räume mit schwarzer Wandfarbe fühlen sich im Sommer kühler an. Ist ein...
3: Fake.
1: Nee, es ist eher so sanftes Blau Richtung pastellig.
0: Ah.
1: Weil das verbindet unser Gehirn irgendwie automatisch mit so Wasser, Himmel oder mit irgendwas Frischem. Grün, pastellig geht wohl auch noch. Sowas wie Rot, Orange oder Gelb, das fühlt sich eher wärmer an.
2: Und wo haben wir sanftes Blau? Bei uns gerade hier im Studio. Das ist doch ein sanftes Blau.
0: Hab aber den Chef auch mal gefragt, warum denn so ein Babyblau hier im Studio?
2: Ja.
0: Für Harmonie und Ausgeglichenheit.
2: Helfen tut bis jetzt die Farbe noch nicht.
1: Es fühlt sich kalt an.
2: Wir machen eine schöne Selbstumarmung. Kamerad, hack yourself jetzt hier auf Energy.

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1: Hallo, schön, dass ihr dabei seid. Hier am Donnerstag Energy Morgens an, hier mit mir, Anna, guten Morgen, und Ben.
2: Morgen.
1: Und Ben, einer fehlt doch noch.
2: Ja, der liebe Jakob, der bereitet gerade das Ab.

0: Update für euch vor. Mit allem, was wichtig ist, gibt's gleich.
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0: Morgen, hier ist Energy am Morgen für euch mit Anna und Ben. Und euer Unternehmen lebt Inklusion am Arbeitsplatz? Dann könnte euer Engagement bald ausgezeichnet werden. Denn das Landesamt für Gesundheit und Soziales vergibt den Berliner Inklusionspreis 2026 an insgesamt 4 Berliner Arbeitgeber. Mitmachen können Unternehmen, die Menschen mit Schwerbehinderung ausbilden oder beschäftigen.
13: Ja, es ist dabei völlig egal, ob es ein Startup ist, Handwerksbetriebe oder auch technische Unternehmen. Und das Beste, pro Kategorie gibt es 10.000 Euro Preis. Geld. Ihr könnt euch jetzt noch bis zum 15. August bewerben, also knapp einen Monat habt ihr noch. 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
0: Da ist er endlich, der blaue Himmel über Berlin und der bleibt den ganzen Tag. 30 Grad kriegen wir heute und wir müssen es genießen, weil ab morgen kommt, ich sag mal, Unwetter ist ein bisschen viel, aber der Regen wird dann die nächsten 1, 2, 3, 4, 5, 6, 7, 8, 9, 10 Tage.
13: Nicht
0: jeden
13: dein
0: Tag
13: Ernst?
0: Regenwahrscheinlichkeit.
13: Nicht dein
0: aber heute
13: Ernst.
0: Schön, heute schön.
13: Okay, dann bitte diese Haare jetzt in Erinnerung behalten, weil sobald es regnet, habe ich wieder krause Haare und sehe aus wie Hagrid.
0: Rasier sie ab, komm.
13: Auf den Berliner Straßen, da steht da einer 3 zwischen Sachsendamm und Wolfensteindamm, da ist die linke Spur gesperrt. Grund sind irgendwie Bauarbeiten, stockender Verkehr, nervig. Stadtring Richtung Wedding auch voll zwischen Innsbrucker Platz und Schmargendorf. Und bei uns in Deutschland wird ja schon seit Jahren alles immer mehr digitalisiert, nur eben halt sehr langsam. Jakob, das soll sich jetzt aber ändern.
14: Ja, Hagrid, man will einfach noch mehr Tempo machen und damit eben auch Bürokratie abbauen. Unsere Bundesgesundheitsministerin Wagen hat zum Beispiel mal erklärt, was das für uns, für die Themen Arzt und Kranksein bedeutet.
15: Man hat die Überweisung künftig nicht mehr auf dem Zettel, sondern hat die auch digital. Und man hat dann künftig in der elektronischen Patientenakte auch einfach sein gelbes, bei den meisten zerflettertes Impfbuch. Und man kann dann auch mit einem neuen Messenger, auch mit der Arztpraxis sicher kommunizieren. Also ist ja auch oft so, dass man da vielleicht erstmal keinen erreicht.
14: Ja, außerdem sollen noch solche Sachen kommen wie die Videoschalte mit dem Jobcenter, keine Umweltplakette mehr für E-Autos und Prüfungen für die Ortskenntnisse für Leute im Taxi. Sowas soll auch wegfallen. Dann hat ja die Kreditauskunft Schufa bei sich zuletzt einiges umgestellt, aber man benutzt anscheinend immer noch Daten, die teilweise 10 Jahre alt sind. Und das, obwohl man so Finanzinfos von uns

0: nur noch maximal 3 Jahre behalten darf, gerade wenn es um Schulden geht. NDR und Süddeutsche berichten, dass die alten Daten vor allem an die Banken und Versicherungen weitergegeben werden. Die Schufa selber sagt, naja, die Daten dürfen dann aber nicht für die aktuelle Bewertung genommen werden. Also wenn man zum Beispiel einen neuen Kredit haben möchte, ist nur die Frage, ob das dann auch wirklich so ist. Mhm. Und dann ist gestern ja das zweite große WM-Halbfinale gewesen. England gegen Argentinien. England hat erst geführt und da ging es halt bergab. Und da ist dann auch Trainer Thomas Tuchel voll enttäuscht gewesen.
1: Wir haben aufgehört, Fußball zu spielen. Das war ein kompletter Momentum-Switch eigentlich in die falsche Richtung. Von uns aus gesehen waren einzelne vorne, haben komplett aufgehört, Fußball zu spielen und aktiv zu verteidigen.
0: Ja, Argentinien hat noch in der Nachspielzeit dann das 2:1 gemacht und damit heißt das Finale jetzt am Sonntag Spanien gegen Argentinien.
2: Genau das Finale, was ich nicht haben wollte. Ich wollte Frankreich ärgern, aber ist okay. Bei diesem Finale finde ich aber ganz spannend, dass die ja alle zusammen dieselbe Sprache sprechen. Stimmt. Normalerweise in Französisch auf Deutsch, da kannst du so irgendwelche Tipps geben, der andere versteht sich. Ja. Aber die Spanier und Argentinier, die werden sich ja einen zuperlabern.
3: Ich mag einfach Messi nicht. Jetzt habe ich es gesagt und ich möchte nicht, dass Argentinien gewinnt. Dann bin ich auch okay für Spanien.
2: Ist so, komm. Alle, vamos, vamos, Spanisch.
3: Vamos!
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2: Was haben ein Festival und der Erfinder vom Dynamit gemeinsam? Das erfahrt ihr alles gleich bei uns.
3: Okay, ich bin sehr gespannt. Jetzt gibt's erstmal Musik von Harry Styles. Ich liebe diese Nummer, macht gute Laune auch am Donnerstag.
2: Viel gut.
3: American Girls.

0: Sie sind unser Energy Resident DJ Duo, haben jeden Samstag ihr eigenes Set im Energy Extra Dance und zum dritten Jahr in Folge auch ihr eigenes Festival.
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0: Hallo, wir grüßen euch. Energy, wer sagt, wir grüßen euch?
2: Hallo, fand ich am besten.
0: Ja, morgen ist an hier mit mir. Anna, guten Morgen und Ben. Heute ein bisschen müde, sorry. Ja. Geht natürlich, aber um wichtige Menschen, um Helmo und um Roman, bekannt als Bassmassage. Die wollten ein Festival, das sie sich als DJs wünschen würden, selber mal auf die Beine stellen.
2: Und raus kam das Dynabeat Festival. Ja. Erstmalig am 7. und 8. August in Geesthaag. Dort hat übrigens Alfred Nobel vor ein paar Jährchen das Dynamit erfunden. Ach. Passt also alles perfekt zusammen, fehlt nur noch die Musik. Lieber Roman, wer ist denn alles dabei?
3: Haben alle gebucht, die wir so zusammen noch nie gehört haben. Wir haben gesagt, wir würden ganz gerne zu einem Konzert gehen und hätten gern Westbam gestört, aber geil, Starsplash, alle wollen wir haben, DJ Dean und unsere Freunde beisammen. Und ja, jetzt haben wir sie alle an einem Tag, an zwei Tagen.
0: Das klingt doch richtig gut. Ihr hört schon, das will man sich nicht entgehen lassen. 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
2: Und wer weiß, vielleicht ist er heute auch dabei, beziehungsweise ist das heute euer Tag. Der Lucky Day nämlich. Von Milo hier auf Energy.

0: Stellt euch vor, ihr schlendert durch die Altstadt, sehr romantische Bogengänge, vorbei an super schmalen, schicken Häusern und ihr wisst, ihr seid natürlich immer noch in Berlin.
1: Morgen, hier ist Energy am Morgen für euch mit Anna und Ben. So soll es nämlich bald am Molkenmarkt aussehen. Das Viertel wird umgestaltet. Mhm. Viel Platz zum Bummeln statt Verkehrschaos in Berlins historischer Mitte. Geplant sind Wohnungen, so kleine Läden, grüne Innenhöfe und das Beste, knapp die Hälfte sollen feste Mietpreise bekommen. Oh. Also bezahlbarer Wohnraum in Berlin. Es dauert zwar noch ein bisschen, bis es so lange ist. Also aktuell ist noch unklar, wann man da so einziehen kann. Aber es könnte sein, dass wir in Berlin bald ein neues Lieblingsviertel bekommen, das übrigens gleichzeitig dann auch das älteste Viertel ist.
0: Ansonsten höre ich wieder in letzter Zeit sehr oft, der Wedding kommt.
1: Wenn man sich Friedrichshain nicht leisten kann, also wenn man nicht in Berlin leben kann, dann zieht man in den Wedding.
0: Ich liebe den Wedding. Kommt
1: Spaß.
0: Alle zu mir. Jetzt Dermot Kennedy mit Funeral of Energy. 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
3: Welche Nachbarin bekomme ich denn bitte heute? Hallo, Energy am Morgen ist an, hier mit mir, Anna. Guten Morgen. Und Ben, ich glaube, diese Frage stellt sich nämlich mein guter Nachbar. Liebe Grüße an der Stelle.
4: Ja.
3: Weil immer, wenn wir uns im Hausflur begegnen, es gibt nur zwei Versionen. Entweder Anna, guten Morgen mit Lockenwickler auf dem Kopf, Ballermann-T-Shirt irgendwie an,
4: nein,
3: Pickelcreme im Gesicht, weil ich gerade am Müll runterbringen bin. Oder auf dem Weg zum Party machen am Wochenende mit hohen Schüchen, kurzem Glitzerkleid. Es gibt nichts dazwischen. Und gestern erst wieder halt im Mallorca-T-Shirt die Tür aufgemacht. Ich sehe jedes Mal in seinem Gesicht, welche Person ist das heute wieder?
4: Da sehen wir auch wieder mal, wie unterschiedlich wir beide sind. Mhm. Wenn ich den Müll runterbringe, habe ich immer meine Hochhacking-Schuhe an.
3: Ja.
4: Weil ich will immer fein aussehen. Immer, wenn ich das Haus verlasse.
3: Die,
4: aber die sind abgeknickt. Ich habe jetzt so einen grün großen.
3: Okay.
4: Bin ich 2 Meter groß mit.
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7: Wunderschönes Wetter in Berlin. Heute ist der wahrscheinlich einzige richtige Sommertag in den nächsten Tagen. 30 Grad, Sonne satt. In den nächsten Tagen kommt nämlich nur Regen.
8: Ich habe das Gefühl, man merkt auf jeden Fall, dass wir Sommerferien haben, weil es ist nicht viel los.
7: Angenehm.
8: Es sieht angenehm okay aus. Da habe ich noch eine Meldung, Stadtring Richtung Wedding zwischen Innsbrucker Platz und Schmargendorf und einer 3 Richtung Steglitz. Da zwischen Sachsendamm und Schlossstraße ist die linke Spur gesperrt. Da gibt es ein bisschen stockenden Verkehr.
7: Apropos angenehm okay aussehen, jetzt kommt Jakob.
9: Hat er verstanden?
7: Okay, sorry.
8: Bei uns in Berlin und bundesweit gibt es ja haufenweise Regeln für Unternehmen. Lieber Jakob, da soll aber bald einiges wegfallen.
10: Denn unsere Bundesregierung will einige Regeln streichen. Zum Beispiel, dass man seine Kaffeemaschine im Unternehmen nicht mehr alle 2 Jahre checken lassen muss. Ja, sowas gibt es. Oder auch die Bonpflicht soll wegfallen. Der Politikexperte Wolfgang Schröder sagt bei Phoenix, das ist zwar dann erstmal gut für die Wirtschaft, aber viele Sachen, auch wie die Bonpflicht, gibt es ja nicht ohne Grund.
11: Die Bonpflicht hat man eingeführt, um Korruption und Steuerhintergehung zu erschweren. Dann müsste man ja mal sagen, was man jetzt an die Stelle der Bonds stellt, um genau dieses Ziel zu bewältigen.
10: Ja, beim Thema Gesundheit sollen ja auch noch mehr Daten von uns digitalisiert werden. Und da gibt es natürlich auch wieder Bedenken in Sachen Datenschutz. Unsere BR Volleys haben jetzt ihre Gegner für die Volleyball Champions League bekommen. In der Gruppe geht es zuerst gegen Galatasaray Istanbul, Panathinaikos Athen und es gibt noch ein anderes Team. Das ist im Moment noch nicht bekannt. Die sind noch in der Quali sozusagen. Die ersten Spiele sind dann im Dezember und Ziel ist natürlich wieder Gruppensieg. Dann wäre man direkt im Viertelfinale. Und es soll bald wieder ein ganz neuer Fernsehsender kommen. Nach Sat 1 kommt jetzt Sat 2. Die Süddeutsche berichtet, dass man da vor allem auf so deutsche Serienklassiker setzen möchte, wie Der Bulle von Tölz, Kommissar Rex oder auch Telenovela Verliebt in Berlin. Das gibt's ja dann auch unter der Marke zum Stream bei Joyn. Und wenn ihr jetzt sagt, oh, das sind genau meine Serien, dann sag ich euch, die Zielgruppe bei Sat 2 sind Leute ab 50. Ja.
7: Verliebt in Berlin, kennst du, Anna? Guten Morgen.
8: Ich kenne gar nichts. Ich kenne nicht
7: mal Telenovela.
8: Der Bulle von Tölz, was ist
7: Verliebt
8: das?
7: Verliebt in Berlin wollten sie eigentlich nennen Alles nur aus Liebe, haben dann aber bemerkt, dass die Initialen von Alles nur aus Liebe leider anal ist und haben es dann Verliebt in Berlin genannt. Echte Geschichte.
8: Oh,
7: das ist die Zeit früher gewesen.
8: Ja, schön. Mag ich.
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8: Und da haben wir schon wieder Donnerstag. Die Woche ist aber auch am Vorbeirasen. Vielleicht liegt es an der neuen Musik, die wir jetzt gleich für euch haben. Lavinia und Ellie Oaks mit

0: Morgen, hier ist Energy am Morgen für euch natürlich mit Anna Gutmorgen und mir Ben und mit Lavinia und Ellie Oaks und der neuen Nummer Reasons.
1: So sieht's aus. Und jetzt denkt ihr euch vielleicht gleich am Anfang, warte mal ganz kurz. Anna, Ben, halt, stopp. Ich kenne noch den Song ungefähr. Ja, es ist ein Sample des Songs Bittersweet Symphony von der britischen Rockband The Verve.
0: Ja.
1: Dieses dü-dü-dü-dü-dü-dü, werdet ihr gleich erkennen, ist aber mindestens genauso geil. Ganz neues Ding hier auf Energy.
0: Ich bin gespannt.

0: Liebe Grüße aus dem Energy Studio hier in Berlin. Anna und Ben für euch am Start um 9.27 Uhr.
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6: Blauer Himmel draußen, es sieht sehr, sehr schön aus. Es ist wahrscheinlich wirklich der beste Tag für die kommenden 10 Tage, weil bei den anderen sich überall Regenwahrscheinlichkeiten mal mehr, mal weniger. Oh. Heute hingegen nur Sonne, 30 Grad, Sonne satt, toll.
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8: So, dann schauen wir noch gemeinsam auf die Berliner Straßen. Ein bisschen was los ist im Prenzlauer Berg, Eberswalder Straße, Weiß See, Berliner Allee und Stadtring in beiden Richtungen, Stockner Verkehr, aber alles noch im Rahmen. Alles noch in Ordnung, man merkt, wir haben Sommerferien.
6: Ihr fahrt da draußen auch sehr gut. Mein Kompliment an die Leute da draußen.
8: Hast du jeden beobachtet?
6: Es sind einfach gute Leute. Berliner sind gute Autofahrer, weil wir es halt können.
9: So.
8: Ein bisschen Argo vielleicht. Aber gut, bei uns in Deutschland muss ja immer alles überall ganz genau geregelt sein, auch mit Bürokratie. Mhm. Jakob, davon soll es aber bald deutlich weniger geben.
9: Ja, unsere Bundesregierung hat keine Lust mehr, dass durch zu viel Bürokratie zu viel bei uns im Land ausgebremst wird. Vor allem bei den Unternehmen. Da soll sowas wie die Bonpflicht wegfallen, das Fahrverbot für Lkw an regionalen Feiertagen und sowas wie eine Prüfung für die Kaffeemaschine. Ah. Ja, da klebt immer so ein Zettel drauf.
8: Richtig.
9: Unser Bundesdigitalminister Wildberger ist auch gefragt worden, was ist denn an auch mit den ganzen Faxgeräten in den Unternehmen und Behörden?
10: Also ich muss ehrlich gestehen, in meiner gesamten Zeit hier, nicht weil ich es vermieden habe, ist mir noch kein einziges Faxgerät untergekommen. Nicht, weil mir das irgendwie weggenommen wird, wenn ich in den Raum komme. Ich habe es nicht gesehen. Ehrlich gesagt, ich kann es auch nicht bedienen.
9: Vielleicht hat er auch keine Brille aufgehabt. Auch im Gesundheitssystem soll ganz viel digitalisiert werden, zum Beispiel Überweisungen oder auch der Impfausweis. Dann testet man in Tempelhof jetzt eine neue Methode, wie man Pflanzen wegbekommt, die man nicht mag. Das soll nicht mit Feuer oder Chemie passieren, nein, es soll mit Strom passieren. Die Morgenpost schreibt, das wird im Wilhelmsteich am Lenné-Park ausprobiert. Der Strom soll dann über den Stängel bis in die Wurzel fließen und damit soll die Pflanze quasi kaputt gehen. Soll dann halt so 1-2 Wochen dauern. Und damit möchte man jetzt zuerst den japanischen Staudenknöterich wegbekommen. Das ist nämlich eine invasive Art und verdrängt hier immer mehr heimische Pflanzen. Und es gibt was Neues zu Jens Spahn von der CDU. Das ist ja der Typ mit dem Maskendeal, der seitdem online so ein Dauermeme geworden ist. Und der ist jetzt Vater. Er und sein Mann haben in den USA per Leihmutter einen Sohn bekommen. Der heißt Georg, berichtet die Bild. Süß. Die beiden mussten das mit der Leihmutterschaft übrigens in den USA machen, weil das hier bei uns noch gar nicht erlaubt ist.
6: Georg Spahn. George Spahn.
9: Ja. George Spahn. Ja, vielleicht ja auch George
6: Spahn. Interessanter Name, George Spahn.
9: GS.
6: GS. Finden wir gut. Also alles Gute, ja, alles Gute beruflich. Weiter geht's.
8: Schön. Ja. Freuen wir uns.
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6: Und es gibt mal wieder einen Film, den sollte man unbedingt im Kino gucken. Und zwar die Odyssee von Christopher Nolan. Mhm. Wir haben unseren Kinoexperten Paul mal gefragt, ob sich der Streifen lohnt.
8: Seine Einschätzung, richtig ehrlich, gibt es gleich. Nach Felix Jehn, jetzt erstmal eine Runde Taylor Swift. Elizabeth Taylor, habt einen fantastischen Donnerstag.

0: jede Woche kommt hier jetzt an dieser Stelle bei uns bei Energy am Morgen mit Anna und Ben das Kopfkino. Und jede Woche stellen wir uns die Frage, was wird Paul wohl diesmal als Film nehmen? Mhm. Diese Woche war es komplett klar.
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2: Wir reden ja über nichts anderes, gefühlt, so. Außer die Odyssee startet diese Woche mit einem Cast. Also der liest sich wie die Gästeliste an der Oscarverleihung. Wer ist eigentlich nicht dabei? So geil. Paul, warum ist das jetzt schon der Film des Jahres?
3: Weil hier einfach alles zusammenkommt. Christopher Nolan verfilmt mit Odyssee einen der berühmtesten Stoffe der Weltliteratur und das mit einem absoluten Ausnahme.

0: Cast. Mhm. Matt Damon, Tom Holland, Zendaya, Anne Hathaway, Robert Pattinson, Charlize Theron und viele weitere sind mit dabei. Dazu kommt, dass Nolan den Film komplett mit den neuesten IMAX-Kameras gedreht hat und dafür an spektakulären Originalschauplätzen auf der ganzen Welt unterwegs war. Dieser Film ist einfach nur für die große Leinwand gemacht und genau dieses Gefühl, einen Film wirklich im Kino erleben zu müssen, bekommt man heutzutage nur noch selten. Mhm. Die Odyssee ist nicht einfach nur der nächste Christopher Nolan-Film, sondern eines der größten Kinoereignisse des Jahres und für viele jetzt schon ein heißer Oscar-Kandidat.
1: Dankeschön, lieber Paul. Ich freue mich auch schon. Ich habe das Gefühl, das ist so ein Film, den man mehrmals guckt. Ich glaube, das ist so ein Film, den ich am Ende irgendwie 5-mal im Jahr geguckt habe, um zu sehen.
2: Ich meine, aber griechische Mythologie ist ja auch Bens Thema überhaupt. Du redest über nichts anderes.
1: Ich habe Riesenvorfreude.
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1: Energy. 10 Uhr vormittags, Donnerstag, heute mit mir Armani, gleich geile Musik, Gracie Abrams, in 10 Minuten jetzt Kygo, Khalid und Griffin mit Save My Love.

Könnt ihr euch vorstellen, dass Energy Star Gracie Abrams mal so schüchtern gewesen ist, dass sie ihre Musik niemandem zeigen wollte? Sie hat sogar aufgehört zu spielen, wenn sie in der Nähe Schritte gehört hat. Zum Glück hat sie irgendwann diese Confidence bekommen, sonst hätten wir nie ihre Musik hören können. Hier ist Hit the Wall. 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

0: 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Wir feiern diese Woche Disney-Hits. Anna Guten Morgen von Energy am Morgen hat einfach mal ihren Lieblings verraten.
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0: Wetter. Blauer Himmel, ich sehe nicht eine Wolke und entspannte 23 Grad. Ich sag ehrlich, genau so hat der Sommer doch zu laufen, oder?
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0: Auf den Straßen ist auch was los. A100 Richtung Treptow verliert ihr zwischen Detmolder Straße und Sachsendamm gerade 20 Minuten. Richtung Wedding staut sich auch zwischen Innsbrucker Platz und Schmargendorf ungefähr 10 Minuten extra einplanen. Wenn ihr noch selber was seht, meldet euch gerne rein. 030 26 12345. Und jetzt reden wir gleich darüber, wie ihr diesen Sommer noch ein bisschen Cash verdienen könnt. Die besten Sommerjobs. Vorher aber noch ein bisschen Musik. Olivia Dean mit So Easy. 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

0: braucht diesen Sommer noch Moneten, dann aufgepasst. Energy ist an, immer die besten neuen Hits, Festivals, Open Airs, Urlaub, kalte Drinks, jeden Tag geht irgendwas. Sommer ist für mich die beste Zeit für meinen Geldbeutel. Horror. Irgendwie muss dieses High-Life ja auch finanziert werden, aber meine Kollegin Vivi hat den perfekten Sommerjob gefunden.
1: Ganz genau, beziehungsweise hat das die Webseite Kununu, die haben nämlich eine Auswertung gemacht, was der bestbezahlte und am zufriedenstellendste Sommerjob sein soll, und zwar Bademeister oder Bademeisterin.
0: Okay, wieso?
1: Du verdienst halt richtig viel Kohle, ne? Also es sind 40.000 Euro im Jahr.
0: Ja.
1: Halleluja. Du bist an der frischen Luft schon mal gut, ne? Gibt Pommes die ganze Zeit im Freibad und so. Also die meiste Zeit hat man da einfach beste Leben. Das Ding ist halt nur, wenn dann was ist, ist es, glaube ich, der Horrorjob. Aber naja.
0: Gut, mein einziges Problem ist, es hört sich richtig geil an, aber ich habe nur ein Seepferdchen.
1: Ja, dann, glaube ich, kannst du kein Bademeister sein.
0: Ich würde es trotzdem machen. Ich kenne einen Kumpel von mir, der ist Bademeister gewesen.
1: Ja.
0: Und der hatte bei uns im Freundeskreis Legendenstatus.
1: Aha.
0: Wir konnten immer nachts gratis ins Freibad gehen. Und da sind legendäre Storys passiert. Eine erzähle ich jetzt. Nicht zu Hause nachmachen. Einer ist mal nackt vom Fünfer gefahren mit dem Fahrrad.
1: No way.
0: Ja.
1: Und es ist alles gut gegangen?
0: Das gab es in der Insta-Story.
1: Ich meine, ich hatte Bademeister dabei. Von
0: genau,
1: daher.
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2: Dinosaurier, was
1: Diese
2: sagst du dazu?
1: Die Dino-Geschichte ist ja ein schönes Thema zwischen mir und Jakob, weil ich glaube das ja nicht so ganz.
2: Jesus Gott.
1: Ja, es gab also diese Mammuts und Elefanten, das gab es auf jeden Fall. Vielleicht auch mal so eine kleine Echse.
2: Ja.
1: Aber du kannst mir nicht erzählen, dass es Flugdinosaurier gab.
2: Ja, es ist großer Quatsch, Jakob.
1: Guck dir diesen strengen Blick von Jakob
3: weißt du,
1: an.
3: Es gab so

0: viele Jurassic Park Filme.
1: Da ist das dokumentiert, Anna.
2: Richtig. 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

beim kommenden Klavierintro an Sir Elton John denkt, Gold richtig, ja? Der hat hier mitgeschrieben und auch ein bisschen in die Tasten gehauen. Wir hören jetzt die Scissor Sisters mit I Don't Feel Like Dancing. 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
1: Donnerstag Vormittag, heute mit mir Armani. Ich habe gute Musik am Start. Lovesick von Michael Schulte in 10 Minuten. Jetzt Tame Impala mit Dracula.

Energy-Star Michael Schulte ist ja gefühlt nur im Tourbus unterwegs. Und er hat im Interview verraten, wenn da nachts um eins an der Tanke gehalten wird, dann mutiert die ganze Crew.

0: So, jetzt gibt's einen richtigen Griff ins Klo. 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
1: Eine neue Klospülung wird in Australien mit Golfbällen getestet. 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
2: Fake.
1: Nee, das macht man in Malaysia. Da müssen es 6 Golfbälle sein, die man gleichzeitig runterspült. In Australien wird die Spülung mit Telefonbüchern getestet. 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Und das muss dann
2: ja, wegkommen. 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
8: Langsam ziehen ein paar Mini-Wolken auf den Himmel, aber keine Sorge, es bleibt komplett trocken heute und fühlt sich jetzt auch schon wärmer als die 24 Grad, an die angezeigt werden. Perfektes T-Shirt und kurze Hose-Wetter draußen.
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8: Verkehr. Auf den Straßen bleibt es ein bisschen nervig. A100 Richtung Treptow zwischen Detmolder Straße und Sachsendamm steht ihr noch ungefähr 10 Minuten im Stau. A100 Richtung Wedding zwischen Innsbrucker Platz und Schmargendorf verliert ihr auch um die 10 Minuten. Und A103 Richtung Steglitz am Abzweig Zehlendorf ist wegen der Baustelle jetzt die rechte Spur dicht. Fahrt vorsichtig, wenn ihr was hört, meldet euch rein. 030 26 12345. Wir reden gleich über was richtig Spannendes, wo ich eigentlich denken würde, unnötig. Weltraum-TÜV. Gleich mehr dazu, jetzt erstmal ein bisschen gute Musik. Harry Styles mit American Girls.

0: Deutschland ist echt besonders. Wir haben Regeln für jeden Mist. Das nächste toppt jetzt aber alles. Es gibt jetzt nämlich Weltall-TÜV. 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Deutschland bekommt ein neues Weltraumgesetz, denn immer mehr Satelliten kreisen um unsere Erde und wenn da oben etwas schief geht, war bisher oft der Staat verantwortlich. Bedeutet, wenn da oben bislang was schief ging, haben wir alle als Steuerzahler die Rechnung beglichen. Deshalb soll jetzt geregelt werden, wer darf Satelliten ins All schicken, wer haftet bei Schäden und wie verhindern wir, dass daraus irgendwann Weltraumschrott wird. Ich sag so, ich habe nie geplant, irgendwas ins All zu schießen, aber gut für unseren Geldbeutel, uns wird so schon genug Geld aus der Tasche gezogen. Ich muss jetzt nicht auch noch dafür zahlen, dass irgendein Weltraumunternehmen seinen Satelliten nicht in den Griff hat. Wenn da oben irgendwas kaputt geht, das kriege ich eh nicht mit, sollen die selber dafür zahlen, was sie hochgejagt haben.
1: Und der ADAC hat sich jetzt mal wieder Rastplätze an den Autobahnen angeschaut und sauber waren die ganz oft halt auch.
2: Und ihr Männer, ihr könnt ja wenigstens stehen. Wir Mädels müssen uns so immer halb hinhocken, halb hinsetzen. Deswegen Mutter Natur.
1: Aber
2: immer ab in Mutter Natur.
1: Ab in den Wald.
2: Ab, Hose runter, fertig.
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Seid ihr auch so eine Person, die euch einfach nicht loslässt, egal wie viel Kopfschmerzen euch dieser Mensch macht? Die Anziehungskraft ist am Ende einfach zu stark. Darum geht's im nächsten Track von The Bowser, Magnetic Energies an, immer die besten neuen Hits.

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2: Donnerstag, 12 Uhr mittags, heute mit mir, Armani. In 10 Minuten hören wir Sky Newman. Jetzt aber erstmal Alex Warren mit Fever Dream.

die sind jetzt schon riesige Fans von ihr. Von ihrer ersten dicken Gage hat sie sich Yves Saint Laurent Boots gegönnt. Sie lebt gerade Leben. Energy Star Sky Newman. Und jetzt hören wir ihre Mucke. Hier ist Man of the House. 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

0: Warum werde ich nie angesprochen? Energy ist an, immer die besten neuen Hits. Das ist eine Frage, die wahrscheinlich jeder Single schon mal hatte. Heute Morgen bei Energy am Morgen mit Anna, Jakob und Ben ging es genau darum. Denn Anna ist seit kurzem das erste Mal Single seit 4 Jahren und fragt sich, warum macht eigentlich nie jemand den ersten Schritt bei ihr? Kollege Jakob hatte darauf eine ganz eigene Theorie dabei.
1: Ich würde sagen, sie ist nicht mehr blond. Oder?
2: Das ist die Veränderung.
1: Ja.
2: Vor 4, 5 Jahren warst du noch eine Blondine.
1: Richtig.
2: Jetzt bist du kohlenrabenschwarz auf dem Kopf.
3: Ja.
0: Ich sag ehrlich, kann nicht sein, die schwarzen Haare stehen Anna super. Aber ich weiß ja nicht, wie es euch geht. Die beiden sind ja auch lange nicht mehr Single. Wenn ihr schon mal in der Öffentlichkeit eine Abfuhr bekommen habt, dann überlegt ihr euch das beim nächsten Mal 2-mal, 3-mal und zack ist die Situation vergangen.
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2: Wetter. Mittagspause, es wird immer wärmer, jetzt haben wir die 25 Grad geknackt, wir gehen aber noch bis auf 28 hoch heute, auch wenn sich die Wolken gerade ein bisschen zusammenziehen, gar kein Problem, genießt einfach die Wärme, ja, und vor allem stay hydrated, trinkt genug, damit ihr gut durch den restlichen Tag kommt. In der Stadt, auf den Straßen ist wieder gut was los. 100 Richtung Treptow. Zwischen Detmolder Straße und Sachsendamm ist immer noch Stau. Extra 10 Minuten einplanen bitte. 100 Richtung Wedding. Auch hier Stau zwischen Innsbrucker Platz und Schmargendorf. Ungefähr 10 Minuten extra einplanen. Und 103 Richtung Steglitz. Hier ist Abzweig Zehlendorf. Vorsicht geboten zwischen dem Tunnel Feuerbachstraße und dem Übergang zur Wolfsheimdamm. Schlossstraße ist die rechte Spur gesperrt. Also vorsichtig fahren. Falls ihr noch was hört, meldet euch rein. 030 26 12345. Wir reden gleich über mein allererstes Techno-Festival-Erlebnis und wie das für mich so war. Vorher hören wir aber noch ein bisschen Mucke. Gleich BTS mit Swim.

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Die nächste Nummer wurde geschrieben von Pharrell Williams. Ursprünglich war sie für Janet Jackson gedacht und extrem von Prince inspiriert. Und rausgebracht hat sie dann Britney Spears. Hier ist I'm a Slave for You, Energy.

haben die Energy Stars Fastboy eigentlich ihren Namen her? Ganz einfach, die beiden Brüder sind extrem ungeduldig. Deswegen haben sie sich dafür entschieden, sie wollen immer mit dem Kopf durch die Wand. Die haben einfach einen Drive und das hört man auch in ihrer Musik raus. Hier ist Beautiful Life, Energy Stars an, immer die besten neuen Hits.

0: Heute Morgen ging es hier episch her. Paul hat mit Anna und Ben bei Energy am Morgen über die Odyssee gequatscht. Für Paul jetzt schon der Film des Jahres.
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2: Hallo zusammen. Nach Oppenheimer bringt Christopher Nolan jetzt sein nächstes Mammutprojekt ins Kino. Die Odyssee startet diese Woche mit einem Cast, der sich liest wie die Gästeliste einer Oscarverleihung. Diesen Film solltet ihr auf gar keinen Fall verpassen. Er ist jetzt schon einer der Filme des Jahres, weil hier einfach alles zusammenkommt. Christopher Nolan verfilmt mit Odyssee einen der berühmtesten Stoffe der Weltliteratur und das mit einem absoluten Ausnahmecast. Matt Damon, Tom Holland, Zendaya, Anne Hathaway, Robert Pattinson, Charlize Theron und viele weitere sind mit dabei. Dazu kommt, dass Nolan den Film komplett mit den neuesten IMAX-Kameras gedreht hat und dafür an spektakulären Originalschauplätzen auf der ganzen Welt unterwegs war. Dieser Film ist einfach nur für die große Leinwand gemacht und genau dieses Gefühl, einen Film wirklich im Kino erleben zu müssen, bekommt man heutzutage nur noch selten. Die Odyssee ist nicht einfach nur der nächste Christopher Nolan-Film, sondern eines der größten Kinoereignisse des Jahres und für viele jetzt schon ein heißer Oscar-Kandidat.
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4: Wetter.
3: Paar leichte Wolken am Himmel, aber heute ist wirklich gutes Wetter. Wir müssen es nochmal genießen. Es geht die nächsten Tage auch nochmal runter. Heute kein Regen, heute bleibt Sonne, ein paar Wolken, 27 Grad, richtig gutes Licht. Also wer ein paar nice Bilder, TikToks oder Stories machen will, nutzt die Mittagspause, raus mit euch und schießt ein paar schöne Flicks.
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3: Passend vor allem der 100 Stadtring Richtung Treptow. Dort ist die rechte Spur auf der Einfahrt Sonnenallee blockiert wegen eines defekten Fahrzeugs. Dahinter staut es sich zwischen Detmolder Straße und Sachsendamm. Ungefähr 10 Minuten extra einplanen. Und auch auf der 100 Richtung Wedding steht der aktuell zwischen Innsbrucker Platz und Schmargendorf für gute 10 Minuten extra im Stau. Fahrt vorsichtig, meldet euch rein, wenn ihr was seht. 030 26 123 45. Gleich reden wir darüber, wie diese WM das Ganze Energy-Team zusammengeschweißt hat. Jetzt aber erstmal noch ein bisschen geile Musik. Olivia Dean mit So Easy. 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

Gestern ist etwas passiert, was bei Energy eigentlich unmöglich ist. Wir waren uns alle einig. Energy's Abend, immer die besten neuen Hits. Nicht beim Musikgeschmack, nicht beim Essen, auch nicht um die Uhrzeit, wann wir Feierabend machen. Nee, es ging um Fußball. Im Energy-Team hatte am Anfang der WM jeder seinen eigenen Favoriten. England, Frankreich, Brasilien, Kongo, komplett gemischt. Aber Dinge ändern sich. Gestern haben wir zusammen das Halbfinale geschaut mit einem gemeinsamen Ziel. Argentinien muss raus. Satz mit X ist gar nichts geworden. Jetzt stehen wir also vorm Finale Argentinien gegen Spanien.

0: Spanien. Und genau deswegen habe ich für mich aber jetzt entschieden, die Fußball-WM ist vorbei, es reicht. Wem es genauso geht und trotzdem Bock auf Sport hat, Leute, Tour de France gucken. Tour de France läuft gerade eben genauso. Einfach einschalten.
1: Und der ADAC hat sich jetzt mal wieder Rastplätze an den Autobahnen angeschaut und sauber waren die ganz oft halt auch.
2: Und ihr Männer, ihr könnt ja wenigstens stehen. Wir Mädels müssen uns so immer halb hinhocken, halb hinsetzen. Deswegen Mutter Natur.
1: Aber
2: immer ab in Mutter Natur.
1: Ab in den Wald.
2: Ab, Hose runter, fertig.
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einfach machen, weniger nachdenken. Das war Gentlemans Motto für sein neues Album. Und dann kam der Schock. Letzten November, Bandscheibenvorfall. Nichts ging mehr ohne Schmerzen. Heute, sagt er im Interview, ist er einfach nur dankbar, wieder schmerzfrei auf der Bühne stehen zu können. Und gibt Vollgas mit Michael Patrick Kelly. Hier ist Wildfire. 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
1: 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Radio Number One. 14 Uhr Donnerstagnachmittag, heute mit mir Armani. In 10 Minuten hören wir Ügel mit Moving to the Sun. Jetzt erstmal Alex Warren mit Fever Dream.
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Energy-Star DJ Ügel ist mit 17 bei seinen Eltern rausgeworfen worden. Von der Schule ist er auch noch geflogen und hat erstmal Burger gebraten. Wie SpongeBob. Aber seine Geschichte zeigt, man muss einfach an sich selbst glauben und darf nie aufgeben. Denn heute hören wir seine Musik im Radio. Hier ist Moving to the Sun. 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

0: Es geht doch genau nix über gute Musik. Energies an, immer die besten neuen Hits. Wir feiern diese Woche Disney-Hits. Anna Guten Morgen von Energy am Morgen hat einfach mal ihren Lieblings verraten.
1: Hör auf mich.
2: Das ist die Schlange aus dem Dschungelbuch.
0: Das ist dein Lieblings-Disney-Hit.
3: Ja. Hör zu.
1: Augen zu.
0: Ja.
1: Vertraue mir.
0: Anna.
3: Von allen Disney-Songs auf dieser ganzen Welt. Vertraue mir. So laufe ich auch ein bisschen
0: ich
3: durch die Energy-Reaktion.
0: Ich wollte gerade sagen, machst du das auch privat?
3: Und bezürze die Chefs.
0: Ich sag so, we listen and we don't judge. Wir hören zu, aber wir judgen nicht, Anna. 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
0: Wetter. 26 Grad, ein bisschen Wolken. Ich find's aber mit den Wolken eigentlich perfekt, denn so sticht die Sonne nicht so durch. Man kann perfekt draußen im T-Shirt, Kurzhose chillen. Genießt es. Und vor allem, Leute, nicht vergessen, stay hydrated. Immer schön viel trinken.
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0: Verkehr. Stadtring ist gut was los. Richtung Treptow zwischen Detmolder Straße und Sachsendamm sind 20 Minuten Stau. Richtung Wedding zwischen Innsbrucker Platz und Schmargendorf sind 10 Minuten Stau. Also fahrt vorsichtig, falls ihr noch was hört, meldet euch rein. 030 26 12345. Gleich erfahrt ihr von mir, wie ich mein allererstes Festival so fand. Sehr spannendes Erlebnis. Vorher aber hören wir noch ein bisschen Musik. Hier ist Harry Styles mit American Girls. 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

0: woran denkt ihr, wenn ihr den Satz "The show must go on" hört?
1: Ich denke seit letztens nur noch an Leanne Rimes, denn ich habe eine Story von ihr gehört. Sie hat auf einem Gig ihre Zahnbrücke verloren, ist kurz panisch zum Bühnenrand gesprintet, hat das Ding aufgehoben, wieder reingedrückt und weiter performt. Wie krass! Jetzt hören wir ihren Song, hier ist "Can't Fight the Moonlight".

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2: Hallihallöchen, schönen Donnerstag euch. Ihr hört Energy mit mir, Vivi. Und ich würde sagen, wir starten jetzt mal rein in euren Nachmittag. Und zwar mit richtig guter Mucke. Gleich habe ich für euch Forever Young von Milo. Und weiter geht's jetzt hier mit BTS.

Durchbruch hatte mit diesem Track hier. You got me saying, ayo, I'm tired of you. Seine Version von Ayo Technology. Und Leute, ich habe mal geguckt, das ist einfach 2008 gewesen. Fast 20 Jahre ist dieser Track her, finde ich gerade richtig insane. Jetzt hört ihr hier ganz neu von Milo, Forever Young. Immer die besten neuen Hits für euch auf Energy.

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Immer die besten neuen Hits mit mir, Vivi. 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
0: Genießt das mal da draußen, solange ihr noch könnt, denn die nächsten Tage sieht's leider nicht mehr so schön sommerlich aus. Morgen gibt's heftig Gewitter, vor allen Dingen nachmittags und am Abend. Und am Wochenende sehe ich hier auch ein paar Regentropfen. Temperaturen gehen am Sonntag dann sogar noch runter auf 20 Grad.
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0: Huiuiui, ordentlich was los auf dem Stadtring Richtung Treptow. Ich meine, da stehen wir ja immer ein bisschen länger, aber gerade müsst ihr so ab Detmolder Straße eine Dreiviertelstunde länger einplanen. Und es staut

Sich auch auf der A111 Richtung Dreieck Charlottenburg. Höhe Raststätte Stolperheide Ost braucht ihr auch eine Dreiviertelstunde länger. An dieser Stelle viel Geduld und kommt irgendwann dann gut an.

0: Ist das etwa der größte Flop aller Zeiten? Energy ist an, immer die besten neuen Hits mit mir, Vivi. Am Donnerstag, also letzten Donnerstag, kam ja Vaiana ins Kino, ne? Diesmal als Realverfilmung, also mit echten Menschen. Zum Beispiel Dwayne The Rock Johnson mit dabei. Also klingt ja erstmal vielversprechend, aber es ist bisher eine völlige Katastrophe für Disney. Der Film hat nicht mal annähernd so viel eingespielt, wie man jetzt halt erwartet hat. Ähnlich schlecht hatte zuletzt die Realverfilmung von Schneewittchen abgeschnitten. Also vielleicht können wir uns darauf einigen, Realverfilmungen sind nicht so richtig das Ding. 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

erinnert sich noch an die Zeiten, wo es einen Familiencomputer gab. Also bei mir war es auf jeden Fall noch so, bei Austies auch. Und die weiß sogar noch, was ihr Hintergrundbild damals war, nämlich Tom Kaulitz von Tokyo Hotel. Hatte sie anscheinend einen kleinen Crush. Jetzt hört ihr Austies hier mit The Art of Letting Go auf Energy. Immer die besten neuen Hits.

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2: Gleich hört ihr hier die fantastische Gracie Abrams mit ihrem neuen Track Hit The Wall. Jetzt geht's weiter mit Milo und ich bin's, Vivi. Schönen Donnerstagnachmittag euch.
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Morgen ist es soweit. Energy Star Gracie Abrams bringt ein neues Album raus. Es wird Daughter from Hell heißen. Also ich bin saugespannt, was da alles so passieren wird. Was ich schon weiß, ist, dass dieser Track hier drauf ist. Hit the Wall. Hört ihr auf Energy. Immer die besten neuen Hits.

0: Ihr hört Energy mit mir, Vivi. Und jetzt habe ich richtig gute Nachrichten an alle Männer da draußen mit roten Haaren. Energy. Ich meine, so viele werden das nicht sein, weil gerade mal 2% aller Menschen haben rote Haare. Zieht euch das mal rein, das ist super wenig. Und wahrscheinlich auch gerade deswegen war das lange von Nachteil. Rothaarige Männer galten als ziemlich unattraktiv, aber genau damit ist jetzt Schluss. Denn es gibt eine neue Umfrage, die zeigt, Männer mit roten Haaren sind so beliebt wie noch nie. Vor allem im Schlafzimmer. Das zeigt halt diese Studie, das habe ich mir jetzt nicht ausgedacht. Und als Grund für diese steigernde Beliebtheit wird immer ein Mann genannt. Und zwar Energy Star Ed Sheeran. Ganz genau. Neue gute Nachrichten für Menschen mit allen Haarfarben. Gibt's natürlich auch morgen früh wieder bei Energy am Morgen.
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9: Wetter. Das ist euch da draußen heute ein bisschen zu heiß? Gar kein Problem. Ab morgen gehen die Temperaturen wieder runter. 25 Grad kriegen wir morgen. Am Wochenende geht es sogar runter bis auf 20 Grad. Und dann bekommen wir auch die nächsten Tage ganz viel Regen und Gewitter. Fantastisch.
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9: Gerade braucht ihr noch so 45 Minuten auf dem Stadtring Richtung Treptow ab Detmolder Straße. Und ein bisschen voller ist es auch noch auf der A111 Richtung Dreieck Charlottenburg, Höhe Raststätte Stolper, Heide Ost. Aber Leute, gute Nachricht, das defekte Fahrzeug ist jetzt weg und der Stau dort baut sich nach und nach ab. Dann habe ich noch eine Info von der S-Bahn. Die S5 ist zurzeit wegen einer Reparatur zwischen Friedersdorf und Hoppegarten unterbrochen worden. Es gibt aber Ersatzverkehr. Solltet ihr noch was entdeckt haben, meldet es mir immer gerne rein. 030 26 12345 ist die Nummer dafür. Und hier geht's jetzt weiter für euch auf Energy mit Olivia Dean.

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4: Dinosaurier, was
5: Diese
4: sagst du dazu?
5: Diese ganze Dino-Geschichte ist ja ein schönes Thema zwischen mir und Jakob, weil ich glaube das ja nicht so ganz.
4: Jesus Gott.
5: Ja, es gab also diese Mammuts und Elefanten, das gab es auf jeden Fall. Vielleicht auch mal so eine kleine Echse.
4: Ja.
5: Aber du kannst mir nicht erzählen, dass es Flugdinosaurier gab.
4: Ja, es ist großer Quatsch, Jakob.
5: Guck dir diesen strengen Blick von Jakob an.
6: Es gab so viele Jurassic Park-Filme.
4: Da ist das dokumentiert, Anna.
6: Richtig.
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kurz vor 5 und ich würde sagen, es wird Zeit, dass wir schon mal ein bisschen in den Feierabend reinfeiern. Natürlich mit einem passenden Track. Daft Punk hört ihr jetzt hier mit One More Time auf Energy. One more.

0: Hallo, hier ist Gentleman.
1: And here's Michael Patrick Kelly.
0: Und ihr hört jetzt unseren neuen gemeinsamen Song
1: Wildfire hier auf Energy.

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1: Hallöchen, ich bin's Vivi und gleich habe ich für euch einen ganz neuen Track von Michael Schulte. Lovesick hört ihr in circa 10 Minütchen. Jetzt geht's erstmal weiter mit Harry Styles und American Girls.
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Kindergartenstar Michael Schulte ist natürlich auch dieses Jahr wieder fleißig am Touren und er hat eine oberste Regel im Tourbus zusammen mit seiner Crew. Nur auf Toilette im Bus gehen, wenn es wirklich, wirklich notwendig ist. Absolut verständlich. Jetzt hört ihr hier seine neue Single Lovesick auf Energy, immer die besten neuen Hits.

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2: Da hat sich doch nochmal so ein richtig schöner Sommertag hier eingeschlichen. 30 Grad haben wir, die Sonne scheint. Leute, raus mit euch, genießt es, denn die nächsten Tage sieht's ein bisschen anders aus. Da ist ein bisschen grauer, bisschen mehr Regen und auch Gewitter am Start.
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2: Verkehr. Da fahrt ihr bitte besonders vorsichtig, gerade auf der A111 stadtauswärts. Im Tunnel Flughafen Tegel ist nämlich ein Fahrzeug liegen geblieben. Der rechte Fahrstreifen ist gesperrt und davor staut sich schon ein bisschen mit 10 Minuten. Müsst ihr mehr rechnen. Aber eine gute Nachricht habe ich auch noch auf dem Stadtring Richtung Treptow ab Detmolder Straße. Da staut sich zwar noch ein bisschen, aber hat sich schon gut abgebaut.

0: liebe Männer, Ohren gespitzt, schreibt gut mit, denn hier kommen jetzt die Dinge, die euch richtig attraktiv machen. Energies an, immer die besten neuen Hits mit mir, Vivi. Es gibt nämlich eine offizielle Studie, in der Frauen gefragt wurden, was sie denn an Männern so richtig attraktiv finden. Also nicht optisch, sondern eher so vom Verhalten und welche Hobbys sie ausüben. Und bevor wir zu diesem offiziellen Ranking kommen, habe ich natürlich euch erstmal gefragt.
1: Ich finde es super, wenn Männer über ihre Gefühle sprechen können und Emotionen zulassen können.
2: Handstand finde ich super attraktiv, also Calisthenics.
3: Wenn sie humorvoll sind und mich zum Lachen bringen.
4: Ja. Wenn Jungs oder Männer Bare Minimum und Princess Treatment richtig einordnen können.
5: Mhm. Ganz weit oben auf jeden Fall kochen, aber auch lesen oder auch ein Instrument spielen. Also alles eher kreative und handwerkliche.
0: Ja, würde ich alles komplett so unterschreiben, außer das mit dem Handstand. Das ist jetzt mir persönlich nicht so wichtig. Aber da liegt er ja auch schon so beim Durchschnitt. Platz 3 ist nämlich laut dieser Studie ein Instrument spielen. Ja, Platz 2 eine Fremdsprache sprechen. Finde ich auch hot. Und Platz 1 ist lesen, klar. Aber jetzt nicht performativ da irgendwie feministische Literatur im Park lesen, sondern halt for real lesen.
6: Und der ADAC hat sich jetzt mal wieder Rastplätze an den Autobahnen angeschaut. 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
7: Und ihr Männer, ihr könnt ja wenigstens stehen. Wir Mädels müssen uns immer halb hinhocken, halb hinsetzen. Deswegen Mutter Natur.
6: Aber
7: immer ab in Mutter Natur.
6: Ab in den Wald.
7: Ab, Hose runter, fertig.
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ihr gut Geheimnisse vor euch behalten? Also ich muss sagen, ist nicht meine allergrößte Stärke. Ich weiß aber, wer das extrem gut kann, nämlich Glockenbach. Da weiß man immer noch nicht, wer das eigentlich sind. Also das sind mehrere Personen, das weiß man, aber man weiß noch nicht mal Geschlecht oder wie die irgendwie aussehen könnten. Jetzt hört ihr sie aber hier mit ihrem neuesten Track Lost zusammen mit Sam Hart.

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2: Energy-Star Nico Santos hat einen neuen Track rausgehauen. Er heißt Why Don't You Stay und genau den hören wir uns in 10 Minuten mal an. Jetzt geht's weiter mit Bibi Rexha und ich bin's, Bibi. Hi.
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0: Ihr hört Energy mit mir, Vivi. Und jetzt habe ich richtig gute Nachrichten an alle Männer da draußen mit roten Haaren.
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0: Ich meine, so viele werden das nicht sein, weil gerade mal 2% aller Menschen haben rote Haare. Zieht euch das mal rein, das ist super wenig. Und wahrscheinlich auch gerade deswegen war das lange von Nachteil. Rothaarige Männer galten als ziemlich unattraktiv, aber genau damit ist jetzt Schluss. Denn es gibt eine neue Umfrage, die zeigt, Männer mit roten Haaren sind so beliebt wie noch nie. Vor allem im Schlafzimmer. Das zeigt halt diese Studie, das habe ich mir jetzt nicht ausgedacht. Und als Grund für diese steigernde Beliebtheit wird immer ein Mann genannt. Und zwar Energy Star Ed Sheeran. Ganz genau. Neue gute Nachrichten für Menschen mit allen Haarfarben. Gibt es natürlich auch morgen früh wieder bei Energy am Morgen.
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4: Wetter.
5: Da lasst uns doch gerne schon mal schauen, wie es am Wochenende wird. Da ist ja Lollapalooza hier in Berlin. Wäre natürlich schön, wenn da auch mal ein bisschen die Sonne scheint. Und das tut sie, vor allen Dingen Samstagnachmittag und Abend. Am Sonntag bisschen grauer, ab und zu kann es auch mal regnen, aber mein Gott, das überstehen wir auch.
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5: Paar Minütchen länger steht ihr gerade auf dem Stadtring Richtung Treptow ab Detmolderstraße und Richtung Wedding stockt der Verkehr ein bisschen ab Innsbrucker Platz. Solltet ihr noch was anderes entdeckt haben, meldet's gern 030 26 123 45. Ansonsten gute Fahrt euch, kommt gut rein in euren Feierabend. Hier geht's jetzt weiter mit Taylor Swift und Elizabeth Taylor auf Energy. Immer die besten neuen Hits mit mir.

0: peinlich ist etwas nur, wenn man Peinlichkeit auch zulässt. Und das beste Beispiel dafür ist NRG-Star Sarah Larsson. No, you can't tell. Energies an, immer die besten neuen Hits mit mir, Vivi. Die ist nämlich letztens aufgetreten und hat bei ihrer Performance auf der Bühne, wo sie da wild rumgetanzt hat, ihre Extensions verloren. Also da ist so ein ganzes Haarbüschel runtergefallen. Was hat diese Frau gemacht? Sie hat jetzt nicht irgendwie das ignoriert oder so. Nee, sie hat es aufgehoben und dann in ihre Performance eingebaut und wie so ein Lasso rumgeschwungen. Wirklich, die Frau ist iconic. Ich liebe sie ganz doll. 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

Musikerinnen und Musiker haben ja so einen Song, also den größten Hit, den sie jemals rausgebracht haben, den sie dann aber auch jedes Mal performen müssen, weil die Leute den halt hören wollen. Und genau das ist für Jessie J Bang Bang zusammen mit Ariana Grande. Und genau den hört ihr jetzt hier auf Energy.

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1: Freunde, noch einmal arbeiten, dann ist doch auch schon wieder Wochenende. Das Leben ist doch gar nicht mal so schlecht. Beautiful Life von Fastboy hört ihr hier gleich. Jetzt geht's weiter mit Teddy Swims und ich bin's, Vivi. Hi.

ihr euch mit euren Geschwistern damals so eine kleine Geheimsprache ausgedacht? Also so, dass nur ihr euch verstehen konntet. Das ist auf jeden Fall bei den Jungs von Fastboy der Fall. Das sind ja Brüder. Und wenn sie möchten, dass niemand anderes sie verstehen kann, gehen sie meistens ein paar Meter weiter und dann nuscheln die beiden so stark, dass niemand sie versteht, außer sie selbst. Hier kommen sie jetzt nicht genuschelt, sondern mit einem richtig guten neuen Track. Beautiful Life hört ihr auf Energy.

0: 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Immer die besten neuen Hits mit mir, Vivi. 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
8: Wetter. Morgen starten wir eigentlich richtig schön rein mit viel Sonne, dann tagsüber sind es 25 Grad. Das Ding ist halt nur, es wird heftigst gewittern. Also Stand jetzt den ganzen Nachmittag und Abend Gewitter, Regen, alles am Start.
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8: Da habe ich schon mal eine Info für heute Nacht für euch. Und zwar ist das Dreieck Funkturm teilweise gesperrt, also der Bereich dort, von 11 Uhr abends bis 5 Uhr morgens. Das heißt, wenn ihr da lang müsst, dann müsst ihr die Ausfahrt Messedamm abfahren. So, und jetzt wünsche ich euch eine gute Fahrt. Kommt gut nach Hause, natürlich mit guter Mucke. Olivia Dean habe ich jetzt für euch mit So Easy. 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

0: So Leute, rennt in die Kinos, solange es noch Tickets gibt, denn dieser Film hier soll richtig krass sein.
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0: Mein Kollege Paul hat uns heute den Film The Odyssey mitgebracht. Und Paul, es soll ja jetzt schon der Film des Jahrtausends sein, gefühlt. Warum ist denn dieser Film so krass?
2: Weil hier einfach alles zusammenkommt. Christopher Nolan verfilmt mit Odyssey einen der berühmtesten Stoffe der Weltliteratur und das mit einem absoluten Ausnahmecast. Matt Damon, Tom Holland, Zendaya, Anne Hathaway, Robert Pattinson, Charlize Theron und viele weitere
0: krass,
2: sind mit dabei.
0: Ja.
2: Dazu kommt, dass Nolan den Film komplett mit den neuesten IMAX-Kameras gedreht hat und dafür an spektakulären Originalschauplätzen auf der ganzen Welt unterwegs war. Dieser Film ist einfach nur für die große Leinwand gemacht und genau dieses Gefühl, einen Film wirklich im Kino erleben zu müssen, bekommt man heutzutage nur noch selten. Die Odyssee ist nicht einfach nur der nächste Christopher Nolan-Film, sondern eines der größten Kinoereignisse des Jahres und für viele jetzt schon ein heißer Oscar-Kandidat.
0: Na, also ich würde sagen, da kommen wir ja gar nicht drum rum. Den müssen wir uns auf jeden Fall anschauen. Am besten jetzt am Wochenende. Wetter wird eh nicht so pralle.
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lieben Leute da draußen, für mich geht's jetzt rein in den Feierabend. Wir haben es nämlich schon kurz vor 8. Gleich hört ihr hier meinen Kollegen Julian Hutter und wir hören uns natürlich auch morgen wieder, ist ja klar, 15 bis 20 Uhr. Macht's gut bis dahin. Jetzt habe ich noch für euch Moskena mit Rhythm Unknown hier auf Energy. Immer die Beste.

0: mit Julian.
1: Um 20 Uhr an diesem wahnsinnig für die Kinowelt so spannenden Donnerstag. Christopher Nolan hat sein Meisterwerk fertig, die Odyssee, mit dem größten und teuersten Cast in Hollywood je erlebt hat. Mein Kollege Paul hat den Film schon gesehen und verrät uns gleich, ob sich der Gang ins Kino, Spoiler ja, lohnen wird. Vorher aber noch Calgo mit immer den besten neuen Hits.

0: Seit über anderthalb Jahren gibt's aus Hollywood das große Gerücht, dass vermutlich gerade der bekannteste Regisseur der Welt, Christopher Nolan, Oppenheimer gemacht, die Batman-Trilogie gemacht und, an einem absoluten Mega-Coup arbeitet mit dem größten und erfolgreichsten und teuersten Cast, den Hollywood je gesehen hat. Jetzt wissen wir, was daraus geworden ist und mein lieber Kollege Paul fasst nochmal alles zusammen.
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2: Hallo zusammen. Nach Oppenheimer bringt Christopher Nolan jetzt sein nächstes Mammutprojekt ins Kino. Die Odyssee startet diese Woche mit einem Cast, der sich liest wie die Gästeliste einer Oscarverleihung. Diesen Film solltet ihr auf gar keinen Fall verpassen. Er ist jetzt schon einer der Filme des Jahres, weil hier einfach alles zusammenkommt. Christopher Nolan verfilmt mit Odyssee einen der berühmtesten Stoffe der Weltliteratur und das mit einem absoluten Ausnahmecast. Matt Damon, Tom Holland, Zendaya, Anne Hathaway, Robert Pattinson, Charlize Theron und viele weitere sind mit dabei. Dazu kommt, dass Nolan den Film komplett mit den neuesten IMAX-Kameras gedreht hat und dafür an spektakulären Originalschauplätzen auf der ganzen Welt unterwegs war. Dieser Film ist einfach nur für die große Leinwand gemacht und genau dieses Gefühl, einen Film wirklich im Kino erleben zu müssen, bekommt man heutzutage nur noch selten. Die Odyssee ist nicht einfach nur der nächste Christopher Nolan-Film, sondern eines der größten Kinoereignisse des Jahres und für viele jetzt schon ein heißer Oscar-Kandidat.
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1: Den französischen Produzenten Yücel hören wir jetzt hier bei Energy, der sich zwei Feature-Gäste geschnappt haben und das im gemeinsamen Vorlesen klingt wirklich wie die neue Version der Avengers, nämlich Yücel gemeinsam mit Imal Angel und Ultra Nate. Das sind die besten Namen der Welt. Move into the Sun, immer die besten neuen Hits.

0: Donnerstagabend haben wir es hier bei Energy, das heißt einmal noch schlafen, dann ist Freitag und schon wieder der Beginn eines neuen Festivalsommers, zum Beispiel das Lollapalooza in Berlin, beginnt ja auch an diesem Wochenende. Wenn ihr noch keine Karten habt für die ganze Festivalsaison, dann bleibt jetzt dran, denn mit uns kommt ihr zu den besten Festivals in Deutschland und Europa, ganz umsonst, wie, das verrate ich euch alles. Gleich vorerst noch Harry Styles mit American Girls und immer den besten neuen Hits.
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0: So, und für euch geht's jetzt ab aufs Festival.
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0: 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Und die Vanessa, die wollte da heute Morgen auch hin. Und das klang so.
2: Nicht vernünftig schlafen zu können. Sonst bin ich jetzt zicke.
3: So, Anna, guten Morgen. Du bist ja ein bisschen festivalerprobt. Wie ist das mit Schlaf und Festival?
4: Also Vanessa, also ich würde entweder sagen, okay, du musst dich leider damit anfreunden, dass es eher ein anstrengendes Wochen wird. Zwar auch ein sehr schönes, aber auch ein sehr anstrengendes. Also mit Schlaf ist eher schwierig. Oder aber ich nehme immer Oropax mit und habe Baustellkopfhörer mir bestellt. Und dann hörst du halt wirklich gar nichts. Also die Kombi kann ich dir empfehlen.
2: Das wäre perfekt.
3: Das würdest du mitnehmen, dann wärst du gut ausgestattet. Dann könntest du auch da eine schöne Zeit haben, weil die Tickets, die hast du auf jeden Fall. Die kriegst du von uns.
2: Oh, danke. Oh, wie schön. Ich freue mich.
0: Und wir freuen uns mit Vanessa. Und das Schöne ist, es gibt noch so viel mehr abzuräumen. Wo wollt ihr hin? Auf welches Festival? 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

0: Immer die besten neuen Hits. Hört euch hier bei Energy gleich mit The Bowser. Nein, ich spreche nicht den Rapper aus Bietigheim-Bissingen falsch aus. The Bowser ist ein Musiktrio aus Norwegen. Dazu gleich mehr. Vorher zu bauen noch Dermot Kennedy und Felix Jähn macht den Anfang. Alle drei Songs in den nächsten 7 Minuten.
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2: Jesus Gott.
3: Ja, es gab also diese Mammuts und Elefanten, das gab es auf jeden Fall. Vielleicht auch mal so eine kleine Echse.
2: Ja.
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Jungs aus Norwegen haben wir jetzt hier bei Energy. The Bowser nämlich, ein Musikprojekt aus Oslo, bestehend aus drei Freunden, die vermutlich jetzt auch den Sommer ihres Lebens hatten mit den Norwegern, die bei der WM so fantastisch performt und so viel Spaß gemacht haben. Magnetic heißt ihr gemeinsamer Song, den haben wir jetzt, immer die besten neuen Hits.

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0: Julian.
1: Gibt es in der Schweiz wirklich einen Schinken, der in Asphalt gekocht und dann für teuer Geld verkauft wird? Das gilt's gleich rauszufinden in einer neuen Rubrik Fakt oder Fake, heute mit meiner gemeinsamen Kollegin Clarissa. Darauf freue ich mich sehr, vor jetzt aber noch Taylor Swift mit immer den besten neuen Hits.

0: Meine liebe Kollegin Clarissa ist da und das ist immer ein akustischer Leckerbissen.
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0: Und folgende Überleitung habe ich gelernt in der Markus-Lanz-Gedächtnis-Moderatorenschule. Hallo Clarissa.
2: Hallihallo.
0: Leckerbissen. Heutige Aussage bei Fakt oder Fake ist folgende. Es gibt Schinken, der wird in heißem Asphalt gekocht und dann gegessen. Fakt oder Fake?
2: Ich finde, das hört sich richtig eklig an.
0: Das ist es auch, liebe Clarissa.
2: Und deswegen sage ich, das ist ein Fake.
0: Es gibt Schinken, der wird in heißem Asphalt gekocht und dann gegessen, ist aber tatsächlich ein...
2: Fakt.
0: Ist eine Spezialität, wo, glaubst du?
2: Weiß nicht, Italien?
0: In der Schweiz.
2: In der Schweiz?
0: Muss man aber dazu sagen, liebe Clarissa, dass der Schinken komplett so verpackt wird, dass dann da auch der Asphalt nicht drankommt, aber es ist dann ein spezieller Gärungsprozess und, ach, weiß doch die Schweizer.
2: Weiß ich nicht.
0: Ich hätte auch Franzosen,
2: gerne hinschicken.
0: Franzosen hätte ich auch getippt, die machen auch, also ich liebe das Essen dort, aber die machen auch ganz teilweise verrückte Experimente, so mit Vögeln, denen die Augen rausgerissen werden, damit der Hunger mehr kommt und richtig, in Ammoniak dann gekocht, ganz verrückt. Da lobe ich mir doch unsere deutsche Bräsigkeit, Sauerkraut, weißt du, da weißt du, was du hast.
2: Ja, absolut, Leberkäse.
0: Und was wir an dir haben, wissen wir auch. Und morgen würde ich sagen, Clarissa, gibt es eine neue Folge dann in der Wochenendausgabe. Danke dir.

Donnerstagabend hier bei Energy. Ich bin Julian, freue mich, dass ihr mit dabei seid. Jetzt mit DJ Gosha. Ist ein rumänischer Hitproduzent. Wenn ihr den jetzt optisch nicht ganz vor Augen habt, er sieht ein bisschen so aus wie der Lotto-Millionär aus Dortmund. Insofern ist der Titel noch folgerichtig. Mi Chico heißt er nämlich. Finde ich fantastisch. Koinzidenz. Immer die besten neuen Hits.

0: Immer die besten neuen Hits hört euch hier bei Energy gleich mit Jennifer Lopez für euch. Außerdem Somber und die Jungs von BTS machen den Anfang.
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0: Donnerstagabend ist es hier bei Energy. Ich bin Julian. Letzte Woche um die Zeit ist Vaiana ins Kino gekommen. Ist jetzt kommerziell ein Riesenflop von Disney. Täuscht aber ja nicht darüber hinweg, dass die Legacy von Disney unglaublich ist. Jeder von uns hat irgendeinen Disney-Moment in der Kindheit erlebt, der ihn einfach glücklich macht, weil es genau dafür ist, Disney. Und um diese kollektiven Erinnerungen zu sammeln, zu bündeln, zu kuratieren, haben wir das hier erfunden.
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0: Und das ist eben in dieser Woche der Energy Disney Stream. Und der klingt so.

So klingt der Energy Disney Hit. 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

0: Immer die besten neuen Hits hört euch hier bei Energy. Gleich mit dem ganz neuen Song von Lavinia, gemeinsam mit Ellie Oaks. Reason heißt er. Außerdem Harrison und Benson Boone macht den Anfang.
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Lavinia Hope hören wir jetzt hier bei Energy, die aber nur unter ihrem Künstlernamen Lavinia auftritt. Das ergibt vor allen Dingen nach dem gestrandeten Buckelwal an der Ostsee deutlich Sinn, finde ich, jetzt noch auf den Vornamen zu gehen. Ist eine deutsch-italienische Künstlerin und hat jetzt einen neuen Song am Start, gemeinsam mit Ellie Oaks. Reasons heißt er und den hören wir jetzt zum allerersten Mal hier bei mir in der Sendung mit immer den besten neuen Hits.

0: Julia.
1: Um 22 Uhr an diesem Donnerstag. Hoffe, der Tag war bis jetzt ein erfolgreicher für euch. Freue mich sehr, dass ihr noch mit am Start seid zu dieser späten Uhrzeit. Gentlemen, haben wir gleich gemeinsam mit Michael Patrick Kelly. Den Anfang macht jetzt aber Alex Warren, Fever Dream und immer die besten neuen Hits.

Und jetzt wird aus Müll Musik. Und das mit guten Nachrichten für die Umwelt. Fakt ist, die meiste Musik, ne, die wird heutzutage gestreamt über Radio, Apps und so weiter. Aber auch Schallplatten zum Beispiel haben ein Comeback und die Produktion von Vinyl verbraucht natürlich wahnsinnig viel Energie. Und jetzt kommt das Unternehmen Sonopress ins Spiel. Die produzieren nämlich sogenannten Echo Records. Das sind Platten, die aus alten PET-Flaschen gewonnen werden. Also Stars wie Ed Sheeran, Clouseau oder auch Coldplay sind da schon dabei. Und so landet der Müll eben nicht im Meer, sondern in der Musik. Anders als bei Dieter Bohlen, da ist die Musik bereits Müll. Aber das ist ein richtig schlechter Gag auf Kosten eines Millionärs, das man sich auch mal leisten kann. Ne? Ansonsten fantastisch, Sonopress, Echo Records, alle machen. Und auch Vinyl ist auch einfach fantastisch zu hören, muss man auch sagen.

Eine Kombo hören wir jetzt hier bei Energy, die ich so auch nicht auf meinem Bingo-Zettel Anfang des Jahres hatte, nämlich Marco Petrocelli gemeinsam mit Gentleman. Gentleman, ein deutscher Künstler, der sich ein eigenes Genre quasi selbst erfunden hat und eine

0: Immer die besten neuen Hits, hört euch hier bei Energy. Gleich mit Martin Garrix und Ed Sheeran. Außerdem Nico Santos und Leonie macht den Anfang.
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So, was geht euch durch den Kopf, wenn ihr das hört? Es ist bei mir 2013 und ich bin auf einmal wieder auf so einer Dorfdisco und denke mir, wo bin ich hier hingeraten, aber der Song ist fantastisch. Martin Garrix, 2013, das ist über 13 Jahre her, dass dieser Song rauskam und Plot Twist, er ist jetzt gerade erst 30 Jahre alt geworden. Das heißt, er war 16, 17 Jahre, als ein ganz großer Durchbruch kam, der holländische Musikproduzent, der seitdem eine unglaubliche Weltkarriere hingelegt hat. Ein Hit nach dem anderen, wirklich im Teenageralter Millionär geworden, hat mittlerweile ein geschätztes Vermögen von über 60 Millionen Dollar. Und das alles ohne Skandale. Und das finde ich herausragend, weil man ja so Teenager-Bekanntheiten auch anders schon verfolgt hat. Ne? Stichwort Miley Cyrus oder Justin Bieber oder Britney Spears und. Die Liste ist endlos, wo man einfach damit nicht klargekommen ist. Was ja das Natürlichste der Welt ist. Wer würde schon damit klarkommen? Antwort Martin Garrix und ein anderer Kindheitsstar, beziehungsweise bei dem war es ein bisschen später, mit 18, der mittlerweile auch einer der erfolgreichsten Musiker aller Zeiten ist, ist Ed Sheeran, der auch vollkommen skandalos durch seine Karriere durch ist. Und die beiden haben sich jetzt die Hände gegeben, sich tief in die Augen geschaut und meinten, lass doch mal gemeinsam einen Song an den Start bringen. Der heißt Repeated und den haben wir jetzt. Immer die besten neuen Hits. Martin Garrix, Ed Sheeran. Stay.

0: Immer die besten neuen Hits hört euch hier bei Energy gleich mit Gracie Abrams für euch. Außerdem Olivia Dean und Alex Warren macht den Anfang.
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Die wirklich herausragende Singer-Songwriterin aus den USA, Gracie Abrams, haben wir jetzt hier bei Energy, die nochmal ein paar Tourdaten auf den Markt geschmissen hat. Sie kommt im nächsten Jahr auch zweimal nach Berlin. Am 12. und am 13. Mai spielt sie hintereinander in der Uber-Arena. Better be fast. Seid schnell, kauft euch jetzt noch Tickets. Die sind nämlich immer sehr schnell vergriffen. Vollkommen zu Recht, denn sie ist einfach fantastisch. Hit the wall. Gracie Abrams, immer die besten neuen Hits.

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1: Um 23 Uhr an diesem Donnerstag freue mich sehr, dass ihr mit dabei seid. Lasst uns jetzt diesen Tag ganz entspannt gemeinsam ausklingeln in der letzten Stunde. Jetzt mit Tame Impala und Dracula und immer vor allen Dingen den besten neuen Hits.

0: Seit über anderthalb Jahren gibt es aus Hollywood das große Gerücht, dass vermutlich gerade der bekannteste Regisseur der Welt, Christopher Nolan, Oppenheimer gemacht, die Batman-Trilogie gemacht und, an einem absolut Mega-Coup arbeitet mit dem größten und erfolgreichsten und teuersten Cast, den Hollywood je gesehen hat. Jetzt wissen wir, was daraus geworden ist und mein lieber Kollege Paul fasst nochmal alles zusammen.
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2: Hallo zusammen. Nach Oppenheimer bringt Christopher Nolan jetzt sein nächstes Mammutprojekt ins Kino. Die Odyssee startet diese Woche mit einem Cast, der sich liest wie die Gästeliste einer Oscarverleihung. Diesen Film solltet ihr auf gar keinen Fall verpassen. Er ist jetzt schon einer der Filme des Jahres, weil hier einfach alles zusammenkommt. Christopher Nolan verfilmt mit Odyssee einen der berühmtesten Stoffe der Weltliteratur und das mit einem absoluten Ausnahmecast. Matt Damon,

Tom Holland, Zendaya, Anne Hathaway, Robert Pattinson, Charlize Theron und viele weitere sind mit dabei. Dazu kommt, dass Nolan den Film komplett mit den neuesten IMAX-Kameras gedreht hat und dafür an spektakulären Originalschauplätzen auf der ganzen Welt unterwegs war. Dieser Film ist einfach nur für die große Leinwand gemacht und genau dieses Gefühl, einen Film wirklich im Kino erleben zu müssen, bekommt man heutzutage nur noch selten. Die Odyssee ist nicht einfach nur der nächste Christopher Nolan-Film, sondern eines der größten

Michael Schulte hören wir jetzt hier bei Energy an diesem Donnerstag. Es ist spät geworden. Aber ich finde, das ist so der perfekte Song, um diesen Tag ausklingen zu lassen. Michael Schulte eh prädestiniert für diese Stimmung, wenn man ein bisschen so diese Füße hochlegt, einmal durchatmet, den Tag ausklingen lässt und dabei Love Sick hört. Warum denn auch nicht? Immer die besten neuen Hits. Oh.

0: Immer die besten neuen Hits. Hier hat er hier bei Energy gleich mit Temper City für euch. Außerdem Kamrat und Harry Styles macht den Anfang.
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0: So, und für euch geht's jetzt ab aufs Festival.
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0: Down. Immer die besten neuen Hits, hört euch hier bei Energy gleich mit Bibi Rexha für euch. Außerdem Dermot Kennedy und Holly Humberstone macht den Anfang.
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so spät geworden hier bei Energy an diesem Donnerstag, so spät, dass ich raus bin für heute. Ich habe Feierabend. Schön, dass ihr mit dabei wart. Ihr hört mich, wenn ihr wollt. Morgen wieder ab 20 Uhr bin ich für euch da. Bis dahin, lasst Energy durchlaufen. Ihr macht damit nichts falsch. Und ich verabschiede mich jetzt mit Bebe Rexha gemeinsam mit David Guetta, Sad Girls und immer den besten neuen Hits.

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